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0: Es ist wieder 3 Uhr.
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0: Hier ist Tore am Mikrofon. Willkommen zu den Nachrichten. Grönland. Der US-Sondergesandte Jeff Landry hat sich für eine stärkere Militärpräsenz der Vereinigten Staaten auf der Arktisinsel ausgesprochen. Zum Abschluss seines ersten Besuchs sagte er der Nachrichtenagentur AFP, es sei an der Zeit, dass die USA wieder mehr Präsenz in Grönland zeigen. Berichten zufolge wollen die USA 3 neue Stützpunkte im Süden eröffnen. Grönlands Außenminister Mute Egede verwies auf rote Linien, die seine Regierung bei der militärischen Zusammenarbeit ziehe. In Osnabrück hat der Verein Exil künftig die Regionalkoordination des Netzwerks Schule ohne Rassismus, Schule mit Courage übernommen. Zum Auftakt trafen sich Anfang Mai Vertreterinnen und Vertreter von 6 Schulen zu einem ersten Netzwerktreffen. Bundesweit gehören rund 5000 Schulen mit über 2,5 Millionen Schülerinnen und Schülern dazu, in Osnabrück aktuell 11 Schulen. In Melle haben Bürgermeisterin Jutta Dettmann und Vertreter der Stadt das Quartier Melle der Osnabrücker Werkstätten besucht. Gemeinsam mit der Heilpädagogischen Hilfe Osnabrück sprachen sie über den Ausbau inklusiver Arbeitsplätze und weitere Kooperationen mit regionalen Unternehmen und dem Berufsorientierungszentrum. Ziel ist mehr gesellschaftliche Teilhabe und stärkere Vernetzung in der Stadt. Soweit die Meldungen. Hanna, wie sieht's mit dem Wetter aus?
2: Ja, Tore, lass uns das Wetter in Osnabrück anschauen. Aktuell klarer Himmel, frische 15 Grad, trocken, nur ein leises Lüftchen unterwegs. Heute später mehr Wolken, zwischendurch etwas Nieselregen. Am Nachmittag oft grau, mit kurzen trockenen Pausen, maximal um 20 Grad, der Wind bleibt gemütlich. Morgen erst viele Wolken, dann immer sonniger und freundlich, trocken bei etwa 24 Grad, der Wind ist kaum der Rede wert. Übermorgen ähnlich. Meist sonnig, ein paar harmlose Wölkchen, um 24 Grad. Perfektes, kein Ausreden, Spazierwetter.
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3: Guten Abend, du Nachteule. Hier ist Heiko bei Schlaflos in Osnabrück auf Hase Radio. Schön, dass du mit uns durch die Nacht gehst, egal ob du arbeitest, lernst oder einfach nicht schlafen kannst. Wir haben nachher noch aktuelle Nachrichten für dich, aber jetzt wird's erstmal musikalisch. Hier kommt für dich Dwight Yoakam mit Guitars, Cadillacs. Laut drehen und genießen.

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2: Ich bin Tore, hier sind die Nachrichten. Grönland, der US-Sondergesandte Jeff Landry hat sich für eine stärkere Militärpräsenz der Vereinigten Staaten auf der Arktisinsel ausgesprochen. Zum Abschluss seines ersten Besuchs sagte er der Nachrichtenagentur AFP, es sei an der Zeit, dass die USA wieder mehr Präsenz in Grönland zeigen. Berichten zufolge wollen die USA 3 neue Stützpunkte im Süden eröffnen. Grönlands Außenminister Mute Egede verwies auf rote Linien, die seine Regierung bei der militärischen Zusammenarbeit ziehe. In Osnabrück hat der Verein Exil künftig die Regionalkoordination des Netzwerks Schule ohne Rassismus, Schule mit Courage übernommen. Zum Auftakt trafen sich Anfang Mai Vertreterinnen und Vertreter von 6 Schulen zu einem ersten Netzwerktreffen. Bundesweit gehören rund 5000 Schulen mit über 2,5 Millionen Schülerinnen und Schülern dazu. In Osnabrück aktuell 11 Schulen. In Melle haben Bürgermeisterin Jutta Dettmann und Vertreter der Stadt das Quartier Melle der Osnabrücker Werkstätten besucht. Gemeinsam mit der Heilpädagogischen Hilfe Osnabrück sprachen sie über den Ausbau inklusiver Arbeitsplätze und weitere Kooperationen mit regionalen Unternehmen und dem Berufsorientierungszentrum. Ziel ist mehr gesellschaftliche Teilhabe und stärkere Vernetzung in der Stadt. Soweit die Meldungen. Hanna, wie sieht's mit dem Wetter aus?
3: Ja, Tore, lass uns das Wetter in Osnabrück anschauen. Aktuell klarer Himmel, frische 15 Grad, trocken, nur ein leises Lüftchen unterwegs. Heute später mehr Wolken, zwischendurch etwas Nieselregen. Am Nachmittag oft grau, mit kurzen trockenen Pausen, maximal um 20 Grad, der Wind bleibt gemütlich. Morgen erst viele Wolken, dann immer sonniger und freundlich, trocken bei etwa 24 Grad, der Wind ist kaum der Rede wert. Übermorgen ähnlich. Meist sonnig, ein paar harmlose Wölkchen, um 24 Grad. Perfektes, kein Ausreden, Spazierwetter.
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4: Moin aus dem Hasetal, du bist wach, ich bin wach, also sind wir zusammen. Schlaflos in Osnabrück auf Hase Radio. Ich bin Heiko und halte dich durch die Nacht auf dem Laufenden. Mit frischen News aus der Region und natürlich einer Menge guter Musik. Jetzt wird's etwas ruhiger. Hier kommt Paradise in der Akustikversion von George Ezra.
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1: Guten Morgen, Osnabrück. Guten Morgen, Melle. Guten Morgen an alle, die noch mit halb offenem Auge vorm Kaffee sitzen. Schön, dass ihr wieder bei uns seid. Heiko, bist du schon im Wachzustand oder noch im Ladebildschirm?
2: Ich bin irgendwo dazwischen, so wie die Ampel an der Kreuzung, die immer dann auf Gelb springt, wenn man es eilig hat. Aber hey, Kopfhörer drin, Kaffee daneben, damit ist Podcast-Modus offiziell aktiviert.
1: Dann gehen wir direkt rein, leider mit einem ernsten Thema. In Burg Gretisch gab es einen schweren Unfall mit einer Schülerin, die hinter einem Linienbus auf die Straße gelaufen ist und von einem Auto erfasst wurde. Heiko, was ist da genau passiert?
2: Das Ganze war an der Haltestelle an der Albert-Schweitzer-Straße mitten am Tag. Das Mädchen ist aus dem Bus ausgestiegen, dann hinter dem stehenden Bus entlang auf die Fahrbahn getreten und in dem Moment kam von rechts ein Auto. Der Fahrer hat zwar sofort voll gebremst, aber der Zusammenstoß ließ sich nicht mehr verhindern. Die Schülerin wurde schwer verletzt ins Krankenhaus gebracht.
1: Ja, das ist echt heftig, vor allem weil viele von uns diese Situation kennen. Man denkt, der Bus schützt einen irgendwie. Was braucht die Polizei jetzt, um den Unfallhergang besser zu klären?
2: Die suchen dringend Zeugen, also alle, die zur Unfallzeit an der Haltestelle oder auf der Straße Burg Gretisch unterwegs waren, vielleicht im Auto, zu Fuß oder auf dem Rad, werden gebeten, sich bei der Polizei Belm zu melden. Die Telefonnummer findet ihr auf hasepost.de. Genauso wie alle weiteren Details zu dem Fall.
1: Wenn ihr da was gesehen habt, meldet euch bitte wirklich. Da geht's ja auch darum, so etwas in Zukunft besser verhindern zu können. Bleiben wir beim Thema Verkehr, aber mit politischer Brille. Im Rat wurde mal wieder heiß über Tempo 30 diskutiert. Heiko, was ist dabei rausgekommen?
2: Da ist ordentlich was in Bewegung. Eine Mehrheit im Rat, SPD, Grüne, Volt, Linke und Kalawefel, will, dass Osnabrück deutlich mehr Möglichkeiten bekommt, innerorts Tempo 30 anzuordnen, auch auf den großen Straßen. Es geht um Sicherheit, weniger Lärm, bessere Luft und generell darum, wie lebenswert die Stadt in Zukunft sein soll.
1: Das klingt ja fast nach Osnabrück, die Stadt, in der man entspannt rollt, statt zu rasen. Worum geht's denn konkret? Mehr Schilder aufstellen oder was?
2: Nicht nur Schilder. Der Rat unterstützt die Initiative Lebenswerte Städte und fordert, Kommunen sollen selbst entscheiden dürfen, wo Tempo 30 sinnvoll ist. Die aktuell geänderte Straßenverkehrsordnung reicht vielen nicht, weil der Spielraum noch zu klein ist. Die Stadtverwaltung soll jetzt alle rechtlichen Möglichkeiten nutzen und auch der Lärmaktionsplan soll stärker berücksichtigt werden, damit man Lärmhotspots gezielt beruhigen kann.
1: Und da fällt natürlich sofort die Iburger Straße ein, da war ja mal Teststrecke. Hat sich das gelohnt?
2: Ja, dort gab es ein Modellprojekt mit Tempo 30 auf einer Hauptverkehrsstraße. Und die vorläufigen Ergebnisse sehen gut aus. Besserer Verkehrsfluss als befürchtet, weniger Lärm, bessere Luft, weniger schwere Unfälle. Viele Anwohner wünschen sich die Zone zurück. Der endgültige Bericht vom Land Niedersachsen fehlt zwar noch, aber Osnabrück drängt darauf, dass der kommt. Und hätte gerne schon vorher Ausnahmen für Tempo 30 auf wichtigen Straßen.
1: Klar, da prallen Welten aufeinander. Die einen wollen Kinder sicher über die Straße bringen, die anderen schnell zur Arbeit. Was sagen denn die Parteien im Rat dazu?
2: SPD und Grüne werben ziemlich

0: Intensiv für langsameres Fahren, weniger Tote, weniger Schwerverletzte, mehr Lebensqualität. Sie verweisen zum Beispiel auf Helsinki, wo sich mit flächendeckendem Tempo 30 die Verkehrszahlen deutlich verbessert haben sollen. Die Linken sagen, wegen des Staus komme man eh selten wirklich auf Tempo 50. Die CDU mahnt, man dürfe den Verkehrsfluss nicht ignorieren und wolle einen ausgewogeneren Ansatz. Und die FDP bringt Tempo 40 als Kompromiss ins Spiel. Außerdem setzen viele auf selbsterklärende Straßen, also so bauen, dass man automatisch langsamer fährt, ohne ständig auf Schilder starren zu müssen.
1: Ihr merkt, Verkehr in Osnabrück ist inzwischen fast so kompliziert wie die Bundesliga-Tabelle. Wenn ihr da tiefer eintauchen wollt, alle Hintergründe zur Tempo-30-Debatte, zur Iburger Straße und was das fürs tägliche Fahren heißt, findet ihr bei unseren Kollegen auf hasepost.de.
0: Wechseln wir mal das Thema und schauen nach Melle. Da ging es um Inklusion im Quartier Melle der Osnabrücker Werkstätten. Besuch von Bürgermeisterin und Stadtspitze. Heiko, was war da los?
1: In Melle-Mitte an der Oststraße hat das Quartier Melle der Heilpädagogischen Hilfe Osnabrück Besuch bekommen. Bürgermeisterin Jutta Dettmann, Stadtbaurat Florian Schmeing und Wirtschaftsförderer Florian Wessling waren da. Es ging darum, wie man Inklusion stärken kann. Also mehr Arbeitsplätze für Menschen mit Unterstützungsbedarf, mehr Teilhabe, mehr Vernetzung in der Region.
0: Also nicht nur schöne Worte, sondern konkret. Wie kommen Menschen mit Beeinträchtigungen an Jobs in der Region? Was gibt es da schon?
1: Da läuft bereits einiges. Die Werkstatt Melle arbeitet zum Beispiel mit Unternehmen wie Tetra und Solarlux zusammen. Das Prinzip ist, die Firmen bekommen motivierte Mitarbeitende, die Werkstattbeschäftigten erhalten neue berufliche Chancen und werden sichtbarer im Arbeitsleben vor Ort. Das wurde beim Besuch sehr positiv bewertet, weil es beiden Seiten Vorteile bringt.
0: Und da waren ja auch Vertreterinnen und Vertreter von Werkstattrat und Angehörigenbeirat mit am Tisch, ne? Also nicht nur über, sondern mit den Leuten reden, die es betrifft.
1: Genau, dabei waren unter anderem Abteilungs- und Bereichsleitungen, Mitglieder des Werkstattrats, Angehörigenvertreter und der Förderverein. Gemeinsam haben sie geschaut, wie schaffen wir mehr inklusive Arbeitsplätze. Diskutiert wurden auch neue Kooperationen mit regionalen Unternehmen und mit dem Berufsorientierungszentrum Melle. Ziel: mehr Praktika, mehr Qualifizierung, mehr inklusive Beschäftigung.
0: Das klingt ziemlich nach raus aus der Blase, rein in die Stadt. Da ging es ja auch um Sichtbarkeit, oder?
1: Ja, die HHO möchte in Melle stärker wahrgenommen werden und sich mehr ins Stadtleben einbringen. Ein Vorschlag aus der Stadtverwaltung, die HHO regelmäßig zum Unternehmerfrühstück einladen, damit neue Kontakte entstehen und Netzwerke dichter werden. Bürgermeisterin Dettmann hat das Engagement der HHO sehr gelobt und gesagt, das ist ein wichtiger Baustein für die Stadtgesellschaft, weil Inklusion eben durch Begegnung und Zusammenarbeit im Alltag entsteht, nicht nur auf dem Papier.
0: Und genau das merkt man ja. Wenn man sich kennt, zusammenarbeitet und zusammen Kaffee trinkt, wirkt Inklusion plötzlich gar nicht mehr wie so ein großes, sperriges Wort, sondern eher wie normales Miteinander.
1: Richtig, und das ist letztlich das Ziel, dass es nichts Besonderes mehr ist, wenn Menschen mit und ohne Unterstützungsbedarf ganz selbstverständlich gemeinsam in Melle, in Osnabrück, in der Region arbeiten und leben.
0: Damit sind wir für heute auch schon wieder am Ende. Wenn ihr jetzt neugierig geworden seid, ob zum Unfall in Burg Gretisch, zur großen Tempo-30-Debatte im Rat oder zu den Inklusionsprojekten in Melle, die ganzen Artikel, Hintergründe und laufend frische Nachrichten aus Osnabrück und Umgebung findet ihr auf hasepost.de.
1: Wir sagen danke, dass ihr euch den Morgen mit uns teilt. Passt im Verkehr gut auf euch und andere auf und vielleicht denkt ihr an der nächsten Bushaltestelle oder an der nächsten lauten Straße kurz an das, worüber wir heute gesprochen haben. Wir hören uns morgen früh wieder. Gleich Zeit, gleicher Feed. Bis dann.
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1: Hier sind die neuesten Meldungen. Ich bin Tore. Grönland, der US-Sondergesandte Jeff Landry hat sich für eine stärkere Militärpräsenz der Vereinigten Staaten auf der Arktisinsel ausgesprochen. Zum Abschluss seines ersten Besuchs sagte er der Nachrichtenagentur AFP, es sei an der Zeit, dass die USA wieder mehr Präsenz in Grönland zeigen. Berichten zufolge wollen die USA 3 neue Stützpunkte im Süden eröffnen. Grönlands Außenminister Mute Egede verwies auf rote Linien, die seine Regierung bei der militärischen Zusammenarbeit ziehe. In Osnabrück hat der Verein Exil künftig die Regionalkoordination des Netzwerks Schule ohne Rassismus, Schule mit Courage übernommen. Zum Auftakt trafen sich Anfang Mai Vertreterinnen und Vertreter von 6 Schulen zu einem ersten Netzwerktreffen. Bundesweit gehören rund 5000 Schulen mit über 2,5 Millionen Schülerinnen und Schülern dazu. In Osnabrück aktuell 11 Schulen. In Melle haben Bürgermeisterin Jutta Dettmann und Vertreter der Stadt das Quartier Melle der Osnabrücker Werkstätten besucht. Gemeinsam mit der Heilpädagogischen Hilfe Osnabrück sprachen sie über den Ausbau inklusiver Arbeitsplätze und weitere Kooperationen mit regionalen Unternehmen und dem Berufsorientierungszentrum. Ziel ist mehr gesellschaftliche Teilhabe und stärkere Vernetzung in der Stadt. Und damit zu dir, Hanna, mit dem Wetter.
2: Danke, Tore. Das Wetter in Osnabrück. Aktuell ist es stark bewölkt und trocken bei etwa 14 Grad. Der Wind weht nur leicht aus Südwest. Heute bleibt es meist grau, ab Mittag etwas Nieselregen, später wieder ein paar Lücken in der Wolkendecke. Maximal um 20 Grad, der Wind bleibt eher sanft. Morgen anfangs viele Wolken, am Nachmittag deutlich freundlicher mit längeren Sonnenphasen und bis etwa 24 Grad. Nur ein laues Lüftchen. Übermorgen frühsommerlich mit viel Sonne, wenigen Wolken und rund 25 Grad. Der Wind fällt kaum auf.
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3: Guten Morgen, hier ist Heiko auf Hase Radio, deinem Sender für Osnabrück und das Osnabrücker Land. Schön, dass du schon so früh mit uns wach bist. Wir bringen dich entspannt und gut informiert in den Tag. Mit frischen Nachrichten aus der Region, dem Blick in die Welt und natürlich viel Musik. Und jetzt für dich Funplex von den B-52.

Egal zu welcher Uhrzeit. Und ja, auch zu dieser frühen Morgenstunde begrüßen wir alle Hörerinnen und Hörer und damit einen schönen guten Morgen zusammen. Wir haben natürlich an diesem Morgen alles, was wichtig ist, als kompakte Infos und auch die beste Musik zum Wachwerden. Und ich glaube, genau damit machen wir jetzt auch weiter. Also, Musik ab!

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Egal zu welcher Uhrzeit. 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Wir haben natürlich an diesem Morgen alles, was wichtig ist, als kompakte Infos und auch die beste Musik zum Wachwerden. 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
1: Hier ist Hans mit den wichtigsten Meldungen aus unserer Region. Am Dienstagmittag ist in Osnabrück eine 10-jährige Schülerin an der Straße Burggretisch schwer verletzt worden, als sie hinter einem haltenden Linienbus auf die Fahrbahn trat und von einem Auto erfasst wurde. Der mittelalte Fahrer bremste sofort, konnte den Zusammenstoß aber nicht verhindern. Das Kind kam mit schweren Verletzungen ins Krankenhaus. Die Polizei bittet Zeugen, die den Unfall an der Haltestelle Albert-Schweitzer-Straße beobachtet haben, sich bei der Dienststelle in Belm zu melden. Bürgermeisterin Jutta Dettmann hat gemeinsam mit Vertretern der Stadtverwaltung das Quartier Melle der Heilpädagogischen Hilfe Osnabrück besucht. Im Mittelpunkt standen der Ausbau inklusiver Arbeitsplätze, neue Kooperationen mit regionalen Unternehmen sowie mehr Vernetzung und Sichtbarkeit der Einrichtung in der Stadt. Bestehende Partnerschaften mit Firmen werden als Gewinn für Unternehmen und Menschen mit Unterstützungsbedarf bewertet. Dettmann lobte das Engagement der HHO und den Beitrag zur gesellschaftlichen Teilhabe. Heute, am 21. Mai 2026, liegen uns aktuell keine Blitzerstandorte für Osnabrück vor. Da Kontrollen flexibel und ohne festen Rhythmus im gesamten Stadtgebiet erfolgen, sind alle Hinweise unverbindlich. Wer mobile Blitzer entdeckt, kann diese mit genauer Ortsangabe und Uhrzeit per Mail an blitzerohasepost.de melden. Einsendungen werden redaktionell geprüft, bevor sie veröffentlicht werden. Das waren die aktuellen Meldungen aus Ihrer Lokalredaktion.

Egal zu welcher Uhrzeit und ja, auch zu dieser frühen Morgenstunde begrüßen wir alle Hörerinnen und Hörer und damit einen schönen guten Morgen zusammen. Wir haben natürlich an diesem Morgen alles, was wichtig ist, als kompakte Infos und auch die beste Musik zum Wachwerden. Und ich glaube, genau damit machen wir jetzt auch weiter. Also, Musik ab!

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0: Es ist 6 Uhr.
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2: Ich bin Tore, hier sind die Nachrichten. Grönland, der US-Sondergesandte Jeff Landry hat sich für eine stärkere Militärpräsenz der Vereinigten Staaten auf der Arktisinsel ausgesprochen. Zum Abschluss seines ersten Besuchs sagte er der Nachrichtenagentur AFP, es sei an der Zeit, dass die USA wieder mehr Präsenz in Grönland zeigen. Berichten zufolge wollen die USA 3 neue Stützpunkte im Süden eröffnen. Grönlands Außenminister Mute Egede verwies auf rote Linien, die seine Regierung bei der militärischen Zusammenarbeit ziehe. In Osnabrück finden heute am 21. Mai 2026 erneut mobile Geschwindigkeitskontrollen statt. Konkrete Standorte liegen der Redaktion derzeit nicht vor. Die Blitzer werden laut Hasepost flexibel und ohne festen Rhythmus im gesamten Stadtgebiet aufgebaut. Die Angaben zu den Kontrollen wurden am 21. Mai um 5.30 Uhr aktualisiert. In Melle haben Bürgermeisterin Jutta Dettmann und Vertreter der Stadt das Quartier Melle der Osnabrücker Werkstätten besucht. Gemeinsam mit der Heilpädagogischen Hilfe Osnabrück sprachen sie über den Ausbau inklusiver Arbeitsplätze und weitere Kooperationen mit regionalen Unternehmen und dem Berufsorientierungszentrum. Ziel ist mehr gesellschaftliche Teilhabe und stärkere Vernetzung in der Stadt. So viel zu den Nachrichten. Hanna, wie wird das Wetter?
3: Danke, Tore. Das Wetter in Osnabrück. Aktuell ist es stark bewölkt und trocken bei etwa 14 Grad. Der Wind weht nur leicht aus Südwest. Heute bleibt es meist grau, ab Mittag etwas Nieselregen, später wieder ein paar Lücken in der Wolkendecke. Maximal um 20 Grad, der Wind bleibt eher sanft. Morgen anfangs viele Wolken, am Nachmittag deutlich freundlicher mit längeren Sonnenphasen und bis etwa 24 Grad. Nur ein laues Lüftchen. Übermorgen frühsommerlich mit viel Sonne, wenigen Wolken und rund 25 Grad. Der Wind fällt kaum auf.
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4: Moin aus dem Hase Radio Studio. Hier ist Heiko. Schön, dass du so früh schon mit uns wach bist. Wir liefern dir gleich frische News aus aller Welt und natürlich, was in Osnabrück und im Landkreis so los ist. Jetzt drehen wir erstmal den Puls hoch. Hier kommt für dich All My Life von Purple Disco Machine and The Magician. Viel Spaß!

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0: einen wundervollen guten Morgen an alle. Ganz egal, was ihr gerade macht, ich sorge auf jeden Fall dafür, dass ihr mit einem Lächeln in den Tag startet. Gute Musik, gute Stimmung und ihr seid mittendrin hier bei Hase Radio. Guten Morgen!
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1: Guten Morgen, Osnabrück. Guten Morgen, Melle. Guten Morgen an alle, die noch mit halboffenem Auge vorm Kaffee sitzen. Schön, dass ihr wieder bei uns seid. Heiko, bist du schon im Wachzustand oder noch im Ladebildschirm?
2: Ich bin irgendwo dazwischen, so wie die Ampel an der Kreuzung, die immer dann auf Gelb springt, wenn man es eilig hat. Aber hey, Kopfhörer drin, Kaffee daneben, damit ist Podcast-Modus offiziell aktiviert.
1: Dann gehen wir direkt rein, leider mit einem ernsten Thema. In Burg Gretisch gab es einen schweren Unfall mit einer Schülerin, die hinter einem Linienbus auf die Straße gelaufen ist und von einem Auto erfasst wurde. Heiko, was ist da genau passiert?
2: Das Ganze war an der Haltestelle an der Albert-Schweitzer-Straße mitten am Tag. Das Mädchen ist aus dem Bus ausgestiegen, dann hinter dem stehenden Bus entlang auf die Fahrbahn getreten und in dem Moment kam von rechts ein Auto. Der Fahrer hat zwar sofort voll gebremst, aber der Zusammenstoß ließ sich nicht mehr verhindern. Die Schülerin wurde schwer verletzt ins Krankenhaus gebracht.
1: Ja, das ist echt heftig, vor allem weil viele von uns diese Situation kennen. Man denkt, der Bus schützt einen irgendwie. Was braucht die Polizei jetzt, um den Unfallhergang besser zu klären?
2: Die suchen dringend Zeugen, also alle, die zur Unfallzeit an der Haltestelle oder auf der Straße Burg Gretisch unterwegs waren, vielleicht im Auto, zu Fuß oder auf dem Rad, werden gebeten, sich bei der Polizei Belm zu melden. Die Telefonnummer findet ihr auf hasepost.de, genauso wie alle weiteren Details zu dem Fall.
1: Wenn ihr da was gesehen habt, meldet euch bitte wirklich. Da geht's ja auch darum, so etwas in Zukunft besser verhindern zu können. Bleiben wir beim Thema Verkehr, aber mit politischer Brille. Im Rat wurde mal wieder heiß über Tempo 30 diskutiert. Heiko, was ist dabei rausgekommen?
2: Da ist ordentlich was in Bewegung. Eine Mehrheit im Rat, SPD, Grüne, Volt, Linke und Kallerwefel, will, dass Osnabrück deutlich mehr Möglichkeiten bekommt, innerorts Tempo 30 anzuordnen, auch auf den großen Straßen. Es geht um Sicherheit, weniger Lärm, bessere Luft und generell darum, wie lebenswert die Stadt in Zukunft sein soll.
1: Das klingt ja fast nach Osnabrück, die Stadt, in der man entspannt rollt, statt zu rasen. Worum geht's denn konkret? Mehr Schilder aufstellen oder was?
2: Nicht nur Schilder. Der Rat unterstützt die Initiative Lebenswerte Städte und fordert, Kommunen sollen selbst entscheiden dürfen, wo Tempo 30 sinnvoll ist. Die aktuell geänderte Straßenverkehrsordnung reicht vielen nicht, weil der Spielraum noch zu klein ist. Die Stadtverwaltung soll jetzt alle rechtlichen Möglichkeiten nutzen und auch der Lärmaktionsplan soll stärker berücksichtigt werden, damit man Lärmhotspots gezielt beruhigen kann.
1: Und da fällt natürlich sofort die Iburger Straße ein, da war ja mal Teststrecke. Hat sich das gelohnt?
2: Ja, dort gab es ein Modellprojekt mit Tempo 30 auf einer Hauptverkehrsstraße. Und die vorläufigen Ergebnisse sehen gut aus. Besserer Verkehrsfluss als befürchtet, weniger Lärm, bessere Luft, weniger schwere Unfälle. Viele Anwohner wünschen sich die Zone zurück. Der endgültige Bericht vom Land Niedersachsen fehlt zwar noch, aber Osnabrück drängt darauf, dass der kommt. Und hätte gerne schon vorher Ausnahmen für Tempo 30 auf wichtigen Straßen.
1: Klar, da prallen Welten aufeinander. Die einen wollen Kinder sicher über die Straße bringen, die anderen schnell zur Arbeit. Was sagen denn die Parteien im Rat dazu?
2: SPD und Grüne werben ziemlich intensiv für langsameres Fahren, weniger Tote, weniger Schwerverletzte, mehr Lebensqualität. Sie verweisen zum Beispiel auf Helsinki, wo sich mit flächendeckendem Tempo 30 die Verkehrszahlen deutlich verbessert haben sollen. Die Linken sagen, wegen des Staus komme man eh selten wirklich auf Tempo 50. Die CDU mahnt, man dürfe den Verkehrsfluss nicht ignorieren und wolle einen ausgewogeneren Ansatz. Und die FDP bringt Tempo 40 als Kompromiss ins Spiel. Außerdem setzt

0: setzen viele auf selbsterklärende Straßen, also so bauen, dass man automatisch langsamer fährt, ohne ständig auf Schilder starren zu müssen.
1: Ihr merkt, Verkehr in Osnabrück ist inzwischen fast so kompliziert wie die Bundesliga-Tabelle. Wenn ihr da tiefer eintauchen wollt, alle Hintergründe zur Tempo-30-Debatte, zur Iburger Straße und was das fürs tägliche Fahren heißt, findet ihr bei unseren Kollegen auf hasepost.de.
0: Wechseln wir mal das Thema und schauen nach Melle. Da ging es um Inklusion im Quartier Melle der Osnabrücker Werkstätten. Besuch von Bürgermeisterin und Stadtspitze. Heiko, was war da los?
1: In Melle-Mitte an der Oststraße hat das Quartier Melle der Heilpädagogischen Hilfe Osnabrück Besuch bekommen. Bürgermeisterin Jutta Dettmann, Stadtbaurat Florian Schmeing und Wirtschaftsförderer Florian Wessling waren da. Es ging darum, wie man Inklusion stärken kann. Also mehr Arbeitsplätze für Menschen mit Unterstützungsbedarf, mehr Teilhabe, mehr Vernetzung in der Region.
0: Also nicht nur schöne Worte, sondern konkret. Wie kommen Menschen mit Beeinträchtigungen an Jobs in der Region? Was gibt es da schon?
1: Da läuft bereits einiges. Die Werkstatt Melle arbeitet zum Beispiel mit Unternehmen wie Tetra und Solarlux zusammen. Das Prinzip ist, die Firmen bekommen motivierte Mitarbeitende, die Werkstattbeschäftigten erhalten neue berufliche Chancen und werden sichtbarer im Arbeitsleben vor Ort. Das wurde beim Besuch sehr positiv bewertet, weil es beiden Seiten Vorteile bringt.
0: Und da waren ja auch Vertreterinnen und Vertreter von Werkstattrat und Angehörigenbeirat mit am Tisch, ne? Also nicht nur über, sondern mit den Leuten reden, die es betrifft.
1: Genau, dabei waren unter anderem Abteilungs- und Bereichsleitungen, Mitglieder des Werkstattrats, Angehörigenvertreter und der Förderverein. Gemeinsam haben sie geschaut, wie schaffen wir mehr inklusive Arbeitsplätze. Diskutiert wurden auch neue Kooperationen mit regionalen Unternehmen und mit dem Berufsorientierungszentrum Melle. Ziel: mehr Praktika, mehr Qualifizierung, mehr inklusive Beschäftigung.
0: Das klingt ziemlich nach raus aus der Blase, rein in die Stadt. Da ging es ja auch um Sichtbarkeit, oder?
1: Ja, die HHO möchte in Melle stärker wahrgenommen werden und sich mehr ins Stadtleben einbringen. Ein Vorschlag aus der Stadtverwaltung, die HHO regelmäßig zum Unternehmerfrühstück einladen, damit neue Kontakte entstehen und Netzwerke dichter werden. Bürgermeisterin Dettmann hat das Engagement der HHO sehr gelobt und gesagt, das ist ein wichtiger Baustein für die Stadtgesellschaft, weil Inklusion eben durch Begegnung und Zusammenarbeit im Alltag entsteht, nicht nur auf dem Papier.
0: Und genau das merkt man ja. Wenn man sich kennt, zusammenarbeitet und zusammen Kaffee trinkt, wirkt Inklusion plötzlich gar nicht mehr wie so ein großes, sperriges Wort, sondern eher wie normales Miteinander.
1: Richtig, und das ist letztlich das Ziel, dass es nichts Besonderes mehr ist, wenn Menschen mit und ohne Unterstützungsbedarf ganz selbstverständlich gemeinsam in Melle, in Osnabrück, in der Region arbeiten und leben.
0: Damit sind wir für heute auch schon wieder am Ende. Wenn ihr jetzt neugierig geworden seid, ob zum Unfall in Burg Gretisch, zur großen Tempo-30-Debatte im Rat oder zu den Inklusionsprojekten in Melle, die ganzen Artikel, Hintergründe und laufend frische Nachrichten aus Osnabrück und Umgebung findet ihr auf hasepost.de.
1: Wir sagen danke, dass ihr euch den Morgen mit uns teilt. Passt im Verkehr gut auf euch und andere auf und vielleicht denkt ihr an der nächsten Bushaltestelle oder an der nächsten lauten Straße kurz an das, worüber wir heute gesprochen haben. Wir hören uns morgen früh wieder. Gleich Zeit, gleicher Feed. Bis dann.
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Einen wundervollen guten Morgen an alle. 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Gute Musik, gute Stimmung und ihr seid mittendrin hier bei Hase Radio. 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
1: Ich bin Tore, hier sind die Nachrichten. Grönland, der US-Sondergesandte Jeff Landry hat sich für eine stärkere Militärpräsenz der Vereinigten Staaten auf der Arktisinsel ausgesprochen. Zum Abschluss seines ersten Besuchs sagte er der Nachrichtenagentur AFP, es sei an der Zeit, dass die USA wieder mehr Präsenz in Grönland zeigen. Berichten zufolge wollen die USA 3 neue Stützpunkte im Süden eröffnen. Grönlands Außenminister Mute Egede verwies auf rote Linien, die seine Regierung bei der militärischen Zusammenarbeit ziehe. In Osnabrück finden heute, am 21. Mai 2026, erneut mobile Geschwindigkeitskontrollen statt. Konkrete Standorte liegen der Redaktion derzeit nicht vor. Die Blitzer werden laut Hasepost flexibel und ohne festen Rhythmus im gesamten Stadtgebiet aufgebaut. Die Angaben zu den Kontrollen wurden am 21. Mai um 5.30 Uhr aktualisiert. In Melle haben Bürgermeisterin Jutta Dettmann und Vertreter der Stadt das Quartier Melle der Osnabrücker Werkstätten besucht. Gemeinsam mit der Heilpädagogischen Hilfe Osnabrück sprachen sie über den Ausbau inklusiver Arbeitsplätze und weitere Kooperationen mit regionalen Unternehmen und dem Berufsorientierungszentrum. Ziel ist mehr gesellschaftliche Teilhabe und stärkere Vernetzung in der Stadt. So viel zu den Nachrichten. Hanna, wie wird das Wetter?
2: Danke, Tore. Das Wetter in Osnabrück. Aktuell ist es stark bewölkt und trocken bei etwa 14 Grad. Der Wind weht nur leicht aus Südwest. Heute bleibt es meist grau, ab Mittag etwas Nieselregen, später wieder ein paar Lücken in der Wolkendecke. Maximal um 20 Grad, der Wind bleibt eher sanft. Morgen anfangs viele Wolken, am Nachmittag deutlich freundlicher mit längeren Sonnenphasen und bis etwa 24 Grad. Nur ein laues Lüftchen. Übermorgen frühsommerlich mit viel Sonne, wenigen Wolken und rund 25 Grad. Der Wind fällt kaum auf.
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3: Guten Morgen aus Osnabrück. Hier ist Heiko auf Hase Radio. Schön, dass du so früh schon mit uns wach bist. Wir bringen dich mit frischen News aus der Welt und aus unserer Region in den Tag. Plus ganz viel Musik. Und jetzt wird's besonders. Hier kommt für dich We Pray in der Single-Version von Coldplay, Little Sims, Burna Boy, Eliana und Teenie.

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1: Hier ist Hans am Mikrofon mit den lokalen Nachrichten. Am Dienstagmittag ist in Osnabrück eine 10-jährige Schülerin an der Straße Burggretisch schwer verletzt worden, als sie hinter einem haltenden Linienbus auf die Fahrbahn trat und von einem Auto erfasst wurde. Der mittelalte Fahrer bremste sofort, konnte den Zusammenstoß aber nicht verhindern. Das Kind kam mit schweren Verletzungen ins Krankenhaus. Die Polizei bittet Zeugen, die den Unfall an der Haltestelle Albert-Schweitzer-Straße beobachtet haben, sich bei der Dienststelle in Belm zu melden. Bürgermeisterin Jutta Dettmann hat gemeinsam mit Vertretern der Stadtverwaltung das Quartier Melle der Heilpädagogischen Hilfe Osnabrück besucht. Im Mittelpunkt standen der Ausbau inklusiver Arbeitsplätze, neue Kooperationen mit regionalen Unternehmen sowie mehr Vernetzung und Sichtbarkeit der Einrichtung in der Stadt. Bestehende Partnerschaften mit Firmen werden als Gewinn für Unternehmen und Menschen mit Unterstützungsbedarf bewertet. Dettmann lobte das Engagement der HHO und den Beitrag zur gesellschaftlichen Teilhabe. Heute, am 21. Mai 2026, liegen uns aktuell keine Blitzerstandorte für Osnabrück vor. Da Kontrollen flexibel und ohne festen Rhythmus im gesamten Stadtgebiet erfolgen, sind alle Hinweise unverbindlich. Wer mobile Blitzer entdeckt, kann diese mit genauer Ortsangabe und Uhrzeit per Mail an blitzerrohhasepost.de melden. Einsendungen werden redaktionell geprüft, bevor sie veröffentlicht werden. Soweit die Meldungen aus Ihrer Region.

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1: Ich bin Tore, hier sind die Nachrichten. Grönland, der US-Sondergesandte Jeff Landry hat sich für eine stärkere Militärpräsenz der Vereinigten Staaten auf der Arktisinsel ausgesprochen. Zum Abschluss seines ersten Besuchs sagte er der Nachrichtenagentur AFP, es sei an der Zeit, dass die USA wieder mehr Präsenz in Grönland zeigen. Berichten zufolge wollen die USA 3 neue Stützpunkte im Süden eröffnen. Grönlands Außenminister Mute Egede verwies auf rote Linien, die seine Regierung bei der militärischen Zusammenarbeit ziehe. In Osnabrück finden heute, am 21. Mai 2026, erneut mobile Geschwindigkeitskontrollen statt. Konkrete Standorte liegen der Redaktion derzeit nicht vor. Die Blitzer werden laut Hasepost flexibel und ohne festen Rhythmus im gesamten Stadtgebiet aufgebaut. Die Angaben zu den Kontrollen wurden am 21. Mai um 5.30 Uhr aktualisiert. In Melle haben Bürgermeisterin Jutta Dettmann und Vertreter der Stadt das Quartier Melle der Osnabrücker Werkstätten besucht. Gemeinsam mit der Heilpädagogischen Hilfe Osnabrück sprachen sie über den Ausbau inklusiver Arbeitsplätze und weitere Kooperationen mit regionalen Unternehmen und dem Berufsorientierungszentrum. Ziel ist mehr gesellschaftliche Teilhabe und stärkere Vernetzung in der Stadt. Und damit zu dir, Hanna, mit dem Wetter.
2: Danke, Tore. Das Wetter in Osnabrück. Aktuell ist es stark bewölkt und trocken bei etwa 14 Grad. Der Wind weht nur leicht aus Südwest. Heute bleibt es meist grau, ab Mittag etwas Nieselregen, später wieder ein paar Lücken in der Wolkendecke. Maximal um 20 Grad, der Wind bleibt eher sanft. Morgen anfangs viele Wolken, am Nachmittag deutlich freundlicher mit längeren Sonnenphasen und bis etwa 24 Grad. Nur ein laues Lüftchen. Übermorgen frühsommerlich mit viel Sonne, wenigen Wolken und rund 25 Grad. Der Wind fällt kaum auf.

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1: Guten Morgen, Osnabrück. Guten Morgen, Melle. Guten Morgen an alle, die noch mit halb offenem Auge vorm Kaffee sitzen. Schön, dass ihr wieder bei uns seid. Heiko, bist du schon im Wachzustand oder noch im Ladebildschirm?
2: Ich bin irgendwo dazwischen, so wie die Ampel an der Kreuzung, die immer dann auf Gelb springt, wenn man es eilig hat. Aber hey, Kopfhörer drin, Kaffee daneben, damit ist Podcast-Modus offiziell aktiviert.
1: Dann gehen wir direkt rein, leider mit einem ernsten Thema. In Burg Gretisch gab es einen schweren Unfall mit einer Schülerin, die hinter einem Linienbus auf die Straße gelaufen ist und von einem Auto erfasst wurde. Heiko, was ist da genau passiert?
2: Das Ganze war an der Haltestelle an der Albert-Schweitzer-Straße mitten am Tag. Das Mädchen ist aus dem Bus ausgestiegen, dann hinter dem stehenden Bus entlang auf die Fahrbahn getreten und in dem Moment kam von rechts ein Auto. Der Fahrer hat zwar sofort voll gebremst, aber der Zusammenstoß ließ sich nicht mehr verhindern. Die Schülerin wurde schwer verletzt ins Krankenhaus gebracht.
1: Ja, das ist echt heftig, vor allem weil viele von uns diese Situation kennen. Man denkt, der Bus schützt einen irgendwie. Was braucht die Polizei jetzt, um den Unfallhergang besser zu klären?
2: Die suchen dringend Zeugen, also alle, die zur Unfallzeit an der Haltestelle oder auf der Straße Burg Gretisch unterwegs waren, vielleicht im Auto, zu Fuß oder auf dem Rad, werden gebeten, sich bei der Polizei Belm zu melden. Die Telefonnummer findet ihr auf hasepost.de. Genauso wie alle weiteren Details zu dem Fall.
1: Wenn ihr da was gesehen habt, meldet euch bitte wirklich. Da geht's ja auch darum, so etwas in Zukunft besser verhindern zu können. Bleiben wir beim Thema Verkehr, aber mit politischer Brille. Im Rat wurde mal wieder heiß über Tempo 30 diskutiert. Heiko, was ist dabei rausgekommen?
2: Da ist ordentlich was in Bewegung. Eine Mehrheit im Rat, SPD, Grüne, Volt, Linke und Kalawefel, will, dass Osnabrück deutlich mehr Möglichkeiten bekommt, innerorts Tempo 30 anzuordnen, auch auf den großen Straßen. Es geht um Sicherheit, weniger Lärm, bessere Luft und generell darum, wie lebenswert die Stadt in Zukunft sein soll.
1: Das klingt ja fast nach Osnabrück, die Stadt, in der man entspannt rollt, statt zu rasen. Worum geht's denn konkret? Mehr Schilder aufstellen oder was?
2: Nicht nur Schilder. Der Rat unterstützt die Initiative Lebenswerte Städte und fordert, Kommunen sollen selbst entscheiden dürfen, wo Tempo 30 sinnvoll ist. Die aktuell geänderte Straßenverkehrsordnung reicht vielen nicht, weil der Spielraum noch zu klein ist. Die Stadtverwaltung soll jetzt alle rechtlichen Möglichkeiten nutzen und auch der Lärmaktionsplan soll stärker berücksichtigt werden, damit man Lärmhotspots gezielt beruhigen kann.
1: Und da fällt natürlich sofort die Iburger Straße ein, da war ja mal Teststrecke. Hat sich das gelohnt?
2: Ja, dort gab es ein Modellprojekt mit Tempo 30 auf einer Hauptverkehrsstraße. Und die vorläufigen Ergebnisse sehen gut aus. Besserer Verkehrsfluss als befürchtet, weniger Lärm, bessere Luft, weniger schwere Unfälle. Viele Anwohner wünschen sich die Zone zurück. Der endgültige Bericht vom Land Niedersachsen fehlt zwar noch, aber Osnabrück drängt darauf, dass der kommt. Und hätte gerne schon vorher Ausnahmen für Tempo 30 auf wichtigen Straßen.
1: Klar, da prallen Welten aufeinander. Die einen wollen Kinder sicher über die Straße bringen, die anderen schnell zur Arbeit. Was sagen denn die Parteien im Rat dazu?
2: SPD und Grüne werben ziemlich intensiv für langsameres Fahren, weniger Tote, weniger Schwerverletzte, mehr Lebensqualität. Sie verweisen zum Beispiel auf Helsinki, wo sich mit flächendeckendem Tempo 30 die Verkehrszahlen deutlich verbessert haben sollen. Die Linken sagen, wegen des Staus komme man eh selten wirklich auf Tempo 50. Die CDU mahnt, man dürfe den Verkehrsfluss nicht ignorieren und wolle einen ausgewogeneren Ansatz. Und die FDP bringt Tempo 40 als Kompromiss ins Spiel. Außerdem setzen viele auf selbsterklärende Straßen, also so bauen, dass man automatisch langsamer fährt, ohne ständig auf Schilder starren zu müssen.
1: Ihr merkt, Verkehr in Osnabrück ist inzwischen fast so kompliziert wie die Bundesliga-Tabelle. Wenn ihr da tiefer eintauchen wollt, alle Hintergründe zur Tempo-30-Debatte, zur Iburger Straße und was das fürs tägliche Fahren heißt, findet ihr bei unseren Kollegen auf hasepost.de.
2: Wechseln wir mal das Thema und schauen nach Melle. Da ging's um Inklusion im Quartier Melle der Osnabrücker Werkstätten. Besuch von Bürgermeisterin und Stadtspitze. Heiko, was war da los?
1: In Melle-Mitte an der Oststraße hat das Quartier Melle der Heilpädagogischen Hilfe Osnabrück Besuch bekommen. Bürgermeisterin Jutta Dettmann, Stadtbaurat Florian Schmeing und Wirtschaftsförderer Florian Wessling waren da. Es ging darum, wie man Inklusion stärken kann. Also mehr Arbeitsplätze für Menschen mit Unterstützungsbedarf, mehr Teilhabe, mehr Vernetzung in der Region.
2: Also nicht nur schöne Worte, sondern konkret. Wie kommen Menschen mit Beeinträchtigungen an Jobs in der Region? Was gibt es da schon?
1: Da läuft bereits einiges. Die Werkstatt Melle arbeitet zum Beispiel mit Unternehmen wie Tetra und Solarlux zusammen. Das Prinzip ist, die Firmen bekommen motivierte Mitarbeitende, die Werkstattbeschäftigten erhalten neue berufliche Chancen und werden sichtbarer im Arbeitsleben vor Ort. Das wurde beim Besuch sehr positiv bewertet, weil es beiden Seiten Vorteile bringt.
2: Und da waren ja auch Vertreterinnen und Vertreter von Werkstattrat und Angehörigenbeirat mit am Tisch, ne? Also nicht nur über, sondern mit den Leuten reden, die es betrifft.
1: Genau, dabei waren unter anderem Abteilungs- und Bereichsleitungen, Mitglieder des Werkstattrats, Angehörigenvertreter und der Förderverein. Gemeinsam haben sie geschaut, wie schaffen wir mehr inklusive Arbeitsplätze. Diskutiert wurden auch neue Kooperationen mit regionalen Unternehmen und mit dem Berufsorientierungszentrum Melle. Ziel: mehr Praktika, mehr Qualifizierung, mehr inklusive Beschäftigung.
2: Das klingt ziemlich nach raus aus der Blase, rein in die Stadt. Da ging es ja auch um Sichtbarkeit, oder?
1: Ja, die HHO möchte in Melle stärker wahrgenommen werden und sich mehr ins Stadtleben einbringen. Ein Vorschlag aus der Stadtverwaltung: die HHO regelmäßig zum Unternehmerfrühstück einladen, damit neue Kontakte entstehen und Netzwerke dichter werden. Bürgermeisterin Dettmann hat das Engagement der HHO sehr gelobt und gesagt, das ist ein wichtiger Baustein für die Stadtgesellschaft, weil Inklusion eben durch Begegnung und Zusammenarbeit im Alltag entsteht, nicht nur auf dem Papier.
2: Und genau das merkt man ja. Wenn man sich kennt, zusammenarbeitet und zusammen Kaffee trinkt, wirkt Inklusion plötzlich gar nicht mehr wie so ein großes, sperriges Wort, sondern eher wie normales Miteinander.
1: Richtig, und das ist letztlich das Ziel, dass es nichts Besonderes mehr ist, wenn Menschen mit und ohne Unterstützungsbedarf ganz selbstverständlich gemeinsam in Melle, in Osnabrück, in der Region arbeiten und leben.
2: Damit sind wir für heute auch schon wieder am Ende. Wenn ihr jetzt neugierig geworden seid, ob zum Unfall in Burg Gretisch, zur großen Tempo-30-Debatte im Rat oder zu den Inklusionsprojekten in Melle, die ganzen Artikel, Hintergründe und laufend frische Nachrichten aus Osnabrück und Umgebung findet ihr auf hasepost.de.
1: Wir sagen danke, dass ihr euch den Morgen mit uns teilt. Passt im Verkehr gut auf euch und andere auf und vielleicht denkt ihr an der nächsten Bushaltestelle oder an der nächsten lauten Straße kurz an das, worüber wir heute gesprochen haben. Wir hören uns morgen früh wieder. Gleich Zeit, gleicher Feed. Bis dann.
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1: Hier ist Hans mit den aktuellen Meldungen aus der Region. Willkommen zu den Lokalnachrichten. Bürgermeisterin Jutta Dettmann hat gemeinsam mit Vertretern der Stadtverwaltung das Quartier Melle der Heilpädagogischen Hilfe Osnabrück besucht. Im Mittelpunkt standen der Ausbau inklusiver Arbeitsplätze, neue Kooperationen mit regionalen Unternehmen sowie mehr Vernetzung und Sichtbarkeit der Einrichtung in der Stadt. Bestehende Partnerschaften mit Firmen werden als Gewinn für Unternehmen und Menschen mit Unterstützungsbedarf bewertet. Dettmann lobte das Engagement der HHO und den Beitrag zur gesellschaftlichen Teilhabe. Heute, am 21. Mai 2026, liegen uns aktuell keine Blitzerstandorte für Osnabrück vor. Da Kontrollen flexibel und ohne festen Rhythmus im gesamten Stadtgebiet erfolgen, sind alle Hinweise unverbindlich. Wer mobile Blitzer entdeckt, kann diese mit genauer Ortsangabe und Uhrzeit per Mail an blitzerohasepost.de melden. Einsendungen werden redaktionell geprüft, bevor sie veröffentlicht werden. Nach einer schweren Attacke in der Osnabrücker Innenstadt sucht die Polizei drei unbekannte Täter. Ein 45-jähriger Mann wurde in der Nacht zum 17. Mai gegen 3.45 Uhr in der Hasestraße von drei Männern angegriffen, geschlagen und getreten, erlitt aber nur leichte Verletzungen und konnte fliehen. Die Polizei bittet Zeugen um Hinweise unter 0541 327 2155. Das waren die Meldungen aus unserer Region.

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1: Ich bin Tore, hier sind die Nachrichten. In Großbritannien sorgt die Russlandpolitik der Regierung für Streit. Premierminister Keir Starmer betont, man verschärfe die Sanktionen mit neuen Verboten für den Seetransport von Flüssiggas und für Ölprodukte aus russischem Rohöl in Drittländern. Kritiker aus Opposition und Expertenschaft sprechen hingegen von Verwässerung durch Ausnahmen, während Starmer zugleich Steuerentlastungen und eine verschobene Spritsteuererhöhung ankündigt. In Osnabrück sucht die Polizei nach drei unbekannten Männern, die in der Nacht zu Sonntag am 17. Mai einen 45-jährigen Mann in der Hasestraße angegriffen haben sollen. Die Täter schlugen und traten auf den Osnabrücker ein, der nur leicht verletzt fliehen konnte. Die Polizei hat Täterbeschreibungen veröffentlicht und bittet um Hinweise. In Melle haben Bürgermeisterin Jutta Dettmann und Vertreter der Stadt das Quartier Melle der Osnabrücker Werkstätten besucht. Gemeinsam mit der Heilpädagogischen Hilfe Osnabrück sprachen sie über den Ausbau inklusiver Arbeitsplätze und weitere Kooperation mit regionalen Unternehmen und dem Berufsorientierungszentrum. Ziel ist mehr gesellschaftliche Teilhabe und stärkere Vernetzung in der Stadt. Und damit zu dir, Hanna, mit dem Wetter.
2: Danke, Tore. Das Wetter in Osnabrück. Aktuell ist es stark bewölkt und trocken bei etwa 14 Grad, der Wind weht nur leicht aus Südwest. Heute bleibt es meist grau, ab Mittag etwas Nieselregen, später wieder ein paar Lücken in der Wolkendecke. Maximal um 20 Grad, der Wind bleibt eher sanft. Morgen anfangs viele Wolken, am Nachmittag deutlich freundlicher mit längeren Sonnenphasen und bis etwa 24 Grad. Nur ein laues Lüftchen. Übermorgen frühsommerlich mit viel Sonne, wenigen Wolken und rund 25 Grad. Der Wind fällt kaum auf.

Purple Disco Machine und The Magician. Perfekter Groove hier bei Hase Radio und wir sind kurz nach 9, so um 9.13 Uhr, unterwegs mit dir durch den Vormittag. Nicht ganz so rund läuft's heute im Nahverkehr in Niedersachsen. Verdi hat den Tarifkonflikt weiter angeheizt, es gibt wieder Warnstreiks. In Hannover stehen Straßenbahnen und viele Busse von Östra und Regen.

Regiobus bis Betriebsschluss still. Auch für Schüler kann's heute und morgen echt schwierig werden. S- und Regionalbahnen fahren normal, genauso der Sprinti, aber auch da kann's haken. Gestreikt wird außerdem in Braunschweig, Wolfsburg, Hildesheim, Delmenhorst und im Landkreis Lüchow-Dannenberg. Hintergrund: Verdi fordert weniger Arbeitsstunden bei vollem Lohn. Die Arbeitgeber sagen, dann werden die Angebote im Nahverkehr kleiner. Du brauchst heute also starke Nerven. Wir liefern dir dafür die passende Musik. Hier kommt Elton John zusammen mit Brandi Carlile, Who Believes in Angels.

0: Das war Eternity von Alex Warren hier bei Hase Radio, kurz nach 9.22 Uhr. Und während wir hier gemütlich Musik hören, geht's auf Norderney heute und morgen richtig zur Sache. Die Energieminister der Bundesländer beraten über den Kurs der Energiewende. Allerdings ohne den Bund. Wirtschaftsministerin Katharina Reiche hat kurzfristig abgesagt. Vor allem die Pläne aus Berlin sorgen für Ärger. Weniger Förderung für private Solardächer, mögliche Einbußen für Wind- und Solarbetreiber, wenn Netze überlastet sind. Die Länder fürchten, genau das bremst neue Investitionen aus. Und am Ende zahlen wir alle die Zeche, bei Strompreis und Klimaschutz. Andere fordern sozialere Strompreise, ein Sozialticket, günstigeren Strom für Betriebe vor Ort. Also viel Streit, aber auch die Chance, die Energiewende fairer und verlässlicher zu machen. Weiter geht's für dich mit Nur ein Wort, Noah Kraus und Wir sind Helden.
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1: Hier ist Hans mit den aktuellen Meldungen aus der Region. Willkommen zu den Lokalnachrichten. Heute, am 21. Mai 2026, liegen uns aktuell keine Blitzerstandorte für Osnabrück vor. Da Kontrollen flexibel und ohne festen Rhythmus im gesamten Stadtgebiet erfolgen, sind alle Hinweise unverbindlich. Wer mobile Blitzer entdeckt, kann diese mit genauer Ortsangabe und Uhrzeit per Mail an blitzerohasepost.de melden. Einsendungen werden redaktionell geprüft, bevor sie veröffentlicht werden. Nach einer schweren Attacke in der Osnabrücker Innenstadt sucht die Polizei drei unbekannte Täter. Ein 45-jähriger Mann wurde in der Nacht zum 17. Mai gegen 3.45 Uhr in der Hasestraße von drei Männern angegriffen, geschlagen und getreten. Er litt aber nur leichte Verletzungen und konnte fliehen. Die Polizei bittet Zeugen um Hinweise unter 0541 327 2155. Ann-Kathrin Briede eröffnet Ende Mai ihr eigenes Fachgeschäft Briede Optik und Kontaktlinsen an der Natrupper Straße 123. Die Augenoptikmeisterin und Optometristin setzt auf Terminberatung, ganzheitliche Messungen zur Augengesundheit, ehrliche, individuelle Betreuung, Wohlfühlatmosphäre und Qualitätsfassungen. Es gibt ein breites Brillen- und Sonnenbrillensortiment verschiedener Marken und Preisklassen. Briede gründet auf der Fläche eines früheren Optikgeschäfts mit neuem Konzept und möchte vielen Menschen zu ihrem bestmöglichen Sehen verhelfen. Das waren die lokalen Nachrichten.

Das war Girls Like You von Sophia Camara. Kleiner Hinweis zwischendurch, es ist jetzt 9.44 Uhr, heute am 21. Mai 2026. Stehen in Osnabrück wieder Blitzer auf dem Plan. Die Orte melden uns wie immer aufmerksame Leserinnen und Leser der Hasepost. Gleichzeitig liegen uns aktuell keine konkreten Standorte für Osnabrück vor. Die Kontrollen wechseln täglich, sind flexibel und erfolgen ohne feste Ankündigung, quer durch die Stadt. Alle Angaben unverbindlich und ohne Gewähr. Wenn du einen mobilen Blitzer entdeckst, sag uns kurz Bescheid. Wir prüfen jede Einsendung redaktionell, bevor wir sie teilen. Angaben aktualisiert am 21. Mai 2026 um 5.30 Uhr. Und jetzt weiter mit Lass mich nicht los von Loon.

0: Das war Changing von Kevin Jonas. Schön, dass du noch dabei bist. Es ist 9.51 Uhr. Kurz was aus Osnabrück. Das Netzwerk Schule ohne Rassismus, Schule mit Courage, hat Anfang Mai sein erstes Netzwerktreffen des Jahres gefeiert. Exil e.V. übernimmt jetzt die Regionalkoordination von der Stadt. 6 Schulen aus dem ganzen Stadtgebiet tauschten sich aus. Insgesamt sind 11 Schulen dabei. Marlene Schriever sagt, man möchte Vielfalt und demokratische Haltung stärken und die Stadt begleitet das weiter, so Ute Tromp. Freu dich auf regelmäßige Treffen, neue Projekte und mehr Austausch in den Schulen. Und jetzt rosa-roter Tee von Back. Bleib dran!
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1: Willkommen zu den Nachrichten, ich bin Tore. Berlin, Bundeskanzler Friedrich Merz schlägt für die Ukraine eine vorübergehende assoziierte Mitgliedschaft in der Europäischen Union vor. In einem Brief an die EU-Spitzen regt er an, Kiew ohne Stimmrecht an Treffen des Rates der EU und des Europaparlaments zu beteiligen und ein Kommissionsmitglied ohne Ressort zuzulassen. Der EU-Haushalt soll nur schrittweise gelten. Zudem fordert Merz eine volle Angleichung an die gemeinsame Außen- und Sicherheitspolitik inklusive Sicherheitsgarantie. In Osnabrück eröffnet die Augenoptikmeisterin und Optometristin Ann-Kathrin Briede am Donnerstag, den 30. Mai, ihr eigenes Fachgeschäft Briede Optik und Kontaktlinsen an der Natruper Straße 123. Das frühere Optikgeschäft wird mit neuem, ganzheitlichem Konzept auf Augengesundheit, individuelle Beratung nach Termin und ein breites Brillen- und Kontaktlinsensortiment ausgerichtet. In Melle haben Bürgermeisterin Jutta Dettmann und Vertreter der Stadt das Quartier Melle der Osnabrücker Werkstätten besucht. Gemeinsam mit der Heilpädagogischen Hilfe Osnabrück sprachen sie über den Ausbau inklusiver Arbeitsplätze und weitere Kooperationen mit regionalen Unternehmen und dem Berufsorientierungszentrum. Ziel ist mehr gesellschaftliche Teilhabe und stärkere Vernetzung in der Stadt. Und damit zu dir, Hanna, mit dem Wetter.
2: Danke, Tore. Das Wetter in Osnabrück. Aktuell ist es stark bewölkt und trocken bei etwa 14 Grad, der Wind weht nur leicht aus Südwest. Heute bleibt es meist grau, ab Mittag etwas Nieselregen, später wieder ein paar Lücken in der Wolkendecke. Maximal um 20 Grad, der Wind bleibt eher sanft. Morgen anfangs viele Wolken, am Nachmittag deutlich freundlicher mit längeren Sonnenphasen und bis etwa 24 Grad. Nur ein laues Lüftchen. Übermorgen frühsommerlich mit viel Sonne, wenigen Wolken und rund 25 Grad. Der Wind fällt kaum auf.

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Und da war er, dein Vormittagskick, die NCI, von Art Directors Micha Bischoff und Marlina. Hier bei Hase Radio, es ist kurz nach 10.13 Uhr. Bleiben wir mal kurz ernst. Der Deutsche Städtetag sagt gerade ziemlich deutlich, dass der Bund mehr Geld für den Zivilschutz locker machen soll. Also Warnsysteme, Schutzräume, Katastrophenpläne, all das landet am Ende bei den Städten und Gemeinden. Die sagen, Leute, wir können das nicht einfach so nebenbei stemmen. Spannend finde ich auch, der Bund plant eine digitale Übersicht, wo es im Notfall Zufluchtsorte gibt. Keller, Tiefgaragen, alte Bunker. Aber viele von denen müssen überhaupt erst fit gemacht werden. Und jede und jeder von uns soll sich auch selbst vorbereiten. Ein kleiner Vorrat zu Hause, Notfallplan, du kennst das. Wir drehen die Stimmung wieder hoch. Hier kommt Listen to Me von Lost Frequencies, Ciel und Radio Cargo.

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0: Das war Eat Me Alive von Artemas. Wenn du gerade eingeschaltet hast, es ist 10.22 Uhr. Kurz was Schönes aus unserer Nachbarschaft. Ann-Kathrin Bride eröffnet am 30. Mai ihr eigenes Fachgeschäft Bride Optik und Kontaktlinsen in der Natrupastraße 123. Sie ist Augenoptikmeisterin, Kontaktlinsenspezialistin und Optometristin, setzt auf ehrliche, ganzheitliche Beratung, Wohlfühlfaktor und Qualität. Am Eröffnungstag ab 10 Uhr gibt's eine Sonnenbrillenverlosung und ein 10% Special. 10 Tage vorher ist noch viel zu tun, aber sie bleibt positiv. Am 30. Mai findet die Eröffnung statt. Wenn du Lust auf besseres Sehen hast, schau gern vorbei oder buch einen Termin online. Bleib dran, gleich geht's weiter mit Beste von Marc Forster.
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1: Hier sind die wichtigsten Meldungen aus unserer Region. Mit Hans. Heute, am 21. Mai 2026, liegen uns aktuell keine Blitzerstandorte für Osnabrück vor. Da Kontrollen flexibel und ohne festen Rhythmus im gesamten Stadtgebiet erfolgen, sind alle Hinweise unverbindlich. Wer mobile Blitzer entdeckt, kann diese mit genauer Ortsangabe und Uhrzeit per Mail an blitzer@rohasepost.de melden. Einsendungen werden redaktionell geprüft, bevor sie veröffentlicht werden. Nach einer schweren Attacke in der Osnabrücker Innenstadt sucht die Polizei drei unbekannte Täter. Ein 45-jähriger Mann wurde in der Nacht zum 17. Mai gegen 3.45 Uhr in der Hasestraße von drei Männern angegriffen, geschlagen und getreten, erlitt aber nur leichte Verletzungen und konnte fliehen. Die Polizei bittet Zeugen um Hinweise unter 0541 327 251. Ann-Kathrin Bride eröffnet Ende Mai ihr eigenes Fachgeschäft Bride Optik und Kontaktlinsen an der Natruper Straße 123. Die Augenoptikmeisterin und Optometristin setzt auf Terminberatung, ganzheitliche Messungen zur Augengesundheit, ehrliche individuelle Betreuung, Wohlfühlatmosphäre und Qualitätsfassungen. Es gibt ein breites Brillen- und Sonnenbrillensortiment verschiedener Marken und Preisklassen. Bride gründet auf der Fläche eines früheren Optikgeschäfts mit neuem Konzept und möchte vielen Menschen zu ihrem Besten

war Gone Gone Gone von David Guetta, Teddy Swims und Tones and I hier bei Hase Radio. Und während der Beat bei uns weiterläuft, wird es in Neapel gerade ein bisschen unruhiger. Dort hat heute Morgen kurz vor 6 ein Erdbeben die Stadt und die Umgebung durchgerüttelt, Stärke 4,4. Erstmal sieht es so aus, als gäbe es keine größeren Schäden, aber klar, bei rund 3 Millionen Menschen vor Ort ist die Sorge groß. Aus Vorsicht sind die Schulen heute dicht geblieben. Das Epizentrum lag in den Phlegräischen Feldern, diesem riesigen Vulkangebiet im Westen von Neapel. Da wackelt es ja schon seit längerem immer wieder. Auch im vergangenen Jahr gab es mehrere Beben um die Stärke 4,4 bis 4,5. Es ist 10.42 Uhr. Du bist bei Hase Radio. Und wir schicken dir etwas Leichtigkeit rüber mit Michael Patrick Kelly. Run Free.

Day in Rock History. Mit Tore Laufenberg. Am 21.05.2015, heute vor 11 Jahren, stand eine kleine Delegation britischer Schwergewichte im Ballsaal des Grosvenor House und nahm nicht einfach einen Pokal entgegen, sie nahm eine Art offizielle Anerkennung entgegen. Black Sabbath erhielten bei den Ivor Novello Awards den Lifetime Achievement Award für Songwriting. Brian May überreichte die Trophäe und die drei, die auf die Bühne gingen, Tony Iommi, Geezer Butler und Bill Ward, waren nicht nur Musiker, sondern die Autoren jener düsteren Riffs und bedrückenden Akkordfolgen, die Metal eine Sprache gegeben haben. Das Bild war bemerkenswert. Bill Ward, dessen Verhältnis zur Band jahrelang zerrissen schien, neben Iommi und Butler, Ozzy Osbourne, die öffentliche Stimme der Band, fehlte. Gerade diese Abwesenheit machte deutlich, dass es bei der Ehrung um mehr ging als um den charismatischen Frontmann. Es ging um die Kompositionen, die Strukturen, die Texte von Songs wie Paranoid, Iron Man oder War Pigs. Die Ivors urteilen als Kollegium von Songwritern. Hier wurde Metal als ernsthafte, traditionsfähige Form des Songwritings bestätigt. Und weil das Leben manchmal dramatischer ist als jede Setlist, nutzte Iommi die Gelegenheit, um zu bestätigen. 2016 werde die Final Tour stattfinden. Plötzlich gewann die Zeremonie den Charakter eines Schlusspunkts, nicht nur einer Rückschau. Dass an demselben Abend Ed Sheeran Songwriter of the Year wurde und Annie Lennox die Fellowship erhielt, unterstrich, wie weitreichend Sabbaths Einfluss ist. Von der Rohheit der Riffs bis in die Mitte des britischen Songwriter-Kanons. Eine Form der Versöhnung, eine offizielle Krönung und das Versprechen eines Abschieds, das war der Abend in London. Und jetzt, als passende Überleitung zu einem Stück, das vieles von ihrem Glauben und ihrer Wucht trägt, After Forever. 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
1: Hier ist Tore, willkommen zu den Nachrichten. Ein Erdbeben hat am Morgen die süditalienische Metropole Neapel und das Umland erschüttert. Kurz vor 6 Uhr bebte die Erde mit einer Stärke von 4,4. Das Epizentrum lag in den Phlegräischen Feldern, einem vulkanisch hochaktiven Gebiet. Über schwere Schäden ist bislang nichts bekannt. Als reine Vorsicht blieben die Schulen in der Region am Donnerstag allerdings geschlossen. In dem bekannten Vulkangebiet kommt es bereits seit längerer Zeit immer wieder zu spürbaren Erschütterungen. In Osnabrück eröffnet die Augenoptikmeisterin und Optometristin Ann-Kathrin Briede am Donnerstag, den 30. Mai, ihr eigenes Fachgeschäft Briede Optik und Kontaktlinsen an der Natruper Straße 123. Das frühere Optikgeschäft wird mit neuem, ganzheitlichem Konzept auf Augengesundheit, individuelle Beratung nach Termin und ein breites Brillen- und Kontaktlinsensortiment ausgerichtet. In Melle haben Bürgermeisterin Jutta Dettmann und Vertreter der Stadt das Quartier Melle der Osnabrücker Werkstätten besucht. Gemeinsam mit der Heilpädagogischen Hilfe Osnabrück sprachen sie über den Ausbau inklusiver Arbeitsplätze und weitere Kooperationen mit regionalen Unternehmen und dem Berufsorientierungszentrum. Ziel ist mehr gesellschaftliche Teilhabe und stärkere Vernetzung in der Stadt. Soweit die Meldungen. Hanna, wie sieht's mit dem Wetter aus?
2: Danke, Tore. Das Wetter in Osnabrück. Aktuell ist es stark bewölkt und trocken bei etwa 14 Grad, der Wind weht nur leicht aus Südwest. Heute bleibt es meist grau, ab Mittag etwas Nieselregen, später wieder ein paar Lücken in der Wolkendecke. Maximal um 20 Grad, der Wind bleibt eher sanft. Morgen anfangs viele Wolken, am Nachmittag deutlich freundlicher mit längeren Sonnenphasen und bis etwa 24 Grad, nur ein laues Lüftchen. Übermorgen frühsommerlich mit viel Sonne, wenigen Wolken und rund 25 Grad. Der Wind fällt kaum auf.
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3: Guten Morgen aus dem Hase Radio Studio. Hier ist Heiko. Schön, dass du mit uns in den Tag startest. Bis zum Mittag halte ich dich auf dem Laufenden mit dem Wichtigsten aus Osnabrück, der Region und der großen weiten Welt. Heute schauen wir unter anderem auf Bundespräsident Steinmeier, der die Regierung für fehlende Großreformen kritisiert. Das sorgt in Berlin ordentlich für Diskussionen. Jetzt wird's erstmal musikalisch. Hier kommt We Pray, Single-Version von Coldplay, Little Sims, Burna Boy, Eliana und Teenie.

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Und da war er, Alexander Eder zusammen mit SDP. Einmal um die Welt bei Hase Radio. Wenn du gerade mit Bus oder Bahn unterwegs sein willst, könnte deine Welt heute allerdings ein bisschen kleiner sein. Es ist kurz nach 11, so gegen 11.13 Uhr und in Niedersachsen spitzt sich der Tarifkonflikt im öffentlichen Nahverkehr weiter zu. In Hannover stehen heute und morgen die Straßenbahnen und viele Busse von Östra und Regiobus bis Betriebsschluss still. Auch der Schülerverkehr ist betroffen. S- und Regionalbahnen fahren aber normal. Und auch Sprinti ist größtenteils unterwegs. Warnstreiks gibt's außerdem in Braunschweig, Wolfsburg, Hildesheim, Delmenhorst und im Landkreis Lüchow-Dannenberg. Verdi fordert weniger Belastung und kürzere Wochenarbeitszeiten bei vollem Lohn. Die Arbeitgeber sagen, so geht das nicht. Für dich heißt das, besser vor dem Losfahren checken, ob dein Bus wirklich kommt. Hier ist jetzt Isaac für dich. 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

Und das war Texas von Blake Shelton. Es ist 11.21 Uhr hier bei Hase Radio. Kurz was Wichtiges. In der Nacht zu Sonntag wurde an der Hasestraße ein 45-jähriger Osnabrücker offenbar gegen 3.45 Uhr von drei Unbekannten abgefangen, geschlagen und getreten. Glücklicherweise blieben die Verletzungen leicht und das Opfer konnte fliehen. Die Täter werden so beschrieben. Einer, etwa 1,80 Meter, kräftig, schwarze Daunenjacke, Jeans, weiße Sneaker. Der zweite, ungefähr 1,85 Meter, sportlich, Camouflage-T-Shirt, Jeans, schwarze Schuhe. Der dritte, schlank, dunkle Haare, schwarzes T-Shirt. Die Polizei sucht Zeugen. Wenn du etwas gesehen hast, melde dich bitte. Und jetzt geht's weiter mit My Baby von Jazeek.

0: da war er, Marc Ambor mit Closer to Me hier bei Hase Radio. Es ist kurz vor 11:30, also perfekt zum späten Vormittagskaffee. Während du vielleicht gerade in der Küche stehst oder im Büro sitzt, auf Norderney wird heute und morgen richtig gestritten. Um die Energiewende. Die Energieminister der Bundesländer beraten dort ohne den Bund. Bundeswirtschaftsministerin Katharina Reiche hat nämlich abgesagt. Vor allem die Pläne, weniger Solardächer zu fördern und Betreiber von Wind- und Solaranlagen bei Netzengpässen nicht mehr zu entschädigen, sorgen für richtig Ärger. Viele fürchten, wenn sich Investitionen nicht mehr lohnen, geht bei der Energiewende das Licht aus, bevor es richtig hell geworden ist. Gleich zaubern wir dir neue Musik in deinen Vormittag. Hier kommt Abracadabra von Lady Gaga.
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1: Hier ist Hans am Mikrofon mit den lokalen Nachrichten. Nach einer schweren Attacke in der Osnabrücker Innenstadt sucht die Polizei drei unbekannte Täter. Ein 45-jähriger Mann wurde in der Nacht zum 17. Mai gegen 3.45 Uhr Uhr in der Hasestraße von drei Männern angegriffen, geschlagen und getreten. Er litt aber nur leichte Verletzungen und konnte fliehen. Die Polizei bittet Zeugen um Hinweise unter 0541 327 215. Ann-Kathrin Bride eröffnet Ende Mai ihr eigenes Fachgeschäft Bride Optik und Kontaktlinsen an der Natruper Straße 123. Die Augenoptikmeisterin und Optometristin setzt auf Terminberatung, ganzheitliche Messungen zur Augengesundheit, ehrliche individuelle Betreuung, Wohlfühlatmosphäre und Qualitätsfassungen. Es gibt ein breites Brillen- und Sonnenbrillensortiment verschiedener Marken und Preisklassen. Bride gründet auf der Fläche eines früheren Optikgeschäfts mit neuem Konzept und möchte vielen Menschen zu ihrem bestmöglichen Sehen verhelfen. Osnabrück bleibt laut niedersächsischem Startup-Monitor des Jahres 2026 die Startup-Hauptstadt des Landes mit der höchsten Gründungsaktivität. IHK-Hauptgeschäftsführer Marco Graf sieht darin ein klares Signal für die Stärke des Standorts. Entscheidend seien der Mix aus kreativen Start-up-Akzeleratoren, mittelständischen Unternehmen und innovativen Hochschulen sowie die enge Zusammenarbeit von Wirtschaft, Wissenschaft und Förderinitiativen, die ein attraktives Umfeld für junge Unternehmen schaffen. Soweit die Meldungen aus Ihrer Region.

war Taste von Sabrina Carpenter. Es ist 11.48 Uhr hier bei Hase Radio und ich habe was Erfreuliches aus der Region für dich. Osnabrück verteidigt seinen Ruf als Start-up-Hauptstadt Niedersachsens. Der niedersächsische Start-up-Monitor 2026 zeigt, dass die Stadt mit 36,8 Start-ups pro 100.000 Einwohner erneut die höchste Gründungsaktivität im Land hat. Für die IHK ist das ein deutliches Signal. Marco Graf lobt den Mix aus kreativen Acceleratoren, starkem Mittelstand und innovativen Hochschulen. Enge Netzwerke, Coworking Spaces und Förderprogramme ziehen Gründer an und treiben Innovationen voran. Das ist kein Zufall, sondern ein langfristiger Wandel. Und jetzt ganz entspannt weiter. Fall at Your Feet von Cyril and Dean Lewis.

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0: Ich bin Tore, hier sind die Nachrichten. Nairobi. Reiche Länder haben im Jahr 2024 rund 136,7 Milliarden Dollar Klimafinanzierung für ärmere Staaten bereitgestellt. Laut einem neuen OECD-Bericht ist das mehr als in den beiden Vorjahren und liegt deutlich über dem Kopenhagener Ziel von 100 Milliarden Dollar. Der öffentliche Anteil sank um 2,2% auf 101,7 Milliarden Dollar, während private Mittel um 33% auf 30,5 Milliarden Dollar stiegen. Etwa zwei Drittel der Gelder sind Kredite. Osnabrück bleibt nach dem niedersächsischen Startup Monitor 2026 die Startup-Hauptstadt des Landes. Mit rund 37 Startups je 100.000 Einwohner weist die Stadt die höchste Gründungsaktivität in Niedersachsen auf. Die Industrie- und Handelskammer Osnabrück sieht darin ein Signal für starke Netzwerke von Wirtschaft, Hochschulen und Förderinitiativen und einen langfristigen Wandel zum Innovationsstandort. In Melle haben Bürgermeisterin Jutta Dettmann und Vertreter der Stadt das Quartier Melle der Osnabrücker Werkstätten besucht. Gemeinsam mit der Heilpädagogischen Hilfe Osnabrück sprachen sie über den Ausbau inklusiver Arbeitsplätze und weitere Kooperationen mit regionalen Unternehmen und dem Berufsorientierungszentrum. Ziel ist mehr gesellschaftliche Teilhabe und stärkere Vernetzung in der Stadt. So viel zu den Nachrichten. Hanna, wie wird das Wetter?
1: Danke, Tore. Das Wetter in Osnabrück. Aktuell ist es meist grau mit ein paar freundlichen Lücken und leichtem Regen. Rund 18 Grad fühlt sich ähnlich an. Der Wind pustet nur sanft, eher frisurenfreundlich. Heute Nachmittag bleibt es überwiegend trocken. Die Wolken reißen zeitweise auf, gegen Abend blinzelt ab und zu die Sonne durch. Maximal um 19 Grad, Wind weiter unauffällig. Morgen erst noch ein paar Wolken, dann ab Mittag oft sonnig bei etwa 24 Grad, kaum Wind. Übermorgen ähnlich. Sonnig bis leicht bewölkt, um 26 Grad. Nur ein laues Lüftchen, Jacke frei.
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3: Moin, hier ist Heiko, du bist im Club 490 auf Hase Radio, deinem Sender für Osnabrück und den ganzen Landkreis. Schön, dass du dabei bist um kurz nach 12. Gleich sprechen wir über die Blitzer- und Radarkontrollen in Osnabrück am Donnerstag, 21. Mai 2026. Jetzt gibt's erstmal frische Musik. Hier sind Good Neighbors mit Bloom. Lauter machen.

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Das war Heart of Gold von Shawn Mendes. Kleines Update für alle, die unterwegs sind. Es ist 12.16 Uhr. Heute, am 21. Mai 2026, stehen in Osnabrück wieder einige Blitzer auf dem Plan. Die Standorte wurden wie üblich von aufmerksamen Leserinnen und Lesern der Hasepost gemeldet. Aktuell liegen uns keine Blitzerstandorte für Osnabrück vor. Die Standorte der Kontrollen können sich täglich ändern. Geschwindigkeitsmessungen finden in ganz Osnabrück statt, ohne festen Rhythmus oder Vorankündigung. Alle Angaben sind unverbindlich und ohne Gewähr. Wenn du im Stadtgebiet einen mobilen Blitzer entdeckst, sag uns kurz Bescheid. Wir prüfen jede Einsendung redaktionell, bevor sie online geht oder hier gesendet wird. Angaben aktualisiert am 21. Mai 2026 um 5.30 Uhr. Und jetzt When We Kiss von Olli Alexander.

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Das war Eternity von Alex Warren. Schön, dass du weiter dabei bist. Es ist gerade 12.29 Uhr. Kurz was aus Osnabrück. Das Netzwerk Schule ohne Rassismus, Schule mit Courage hat Anfang Mai sein erstes Netzwerktreffen des Jahres gefeiert. 6 Schulen aus dem ganzen Stadtgebiet kamen zusammen und Exil e.V. übernimmt jetzt die Regionalkoordination von der Stadt. Bundesweit ist das Netzwerk mit rund 5000 Schulen und über 2,5 Millionen SchülerInnen das größte seiner Art. Ziel ist, Vielfalt zu leben und demokratische Haltung zu stärken. Die Treffen sollen regelmäßig stattfinden, Austausch und gemeinsame Projekte fördern. Exil bringt viel Erfahrung in Antidiskriminierung.

0: jetzt mit guter Energie im Gepäck geht's weiter mit Slow Motion von Marshmello und Jonas Brothers.
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1: Hier sind die Lokalnachrichten mit Hans. Ann-Kathrin Bride eröffnet Ende Mai ihr eigenes Fachgeschäft Bride Optik und Kontaktlinsen an der Natruper Straße 123. Die Augenoptikmeisterin und Optometristin setzt auf Terminberatung, ganzheitliche Messungen zur Augengesundheit, ehrliche, individuelle Betreuung, Wohlfühlatmosphäre und Qualitätsfassungen. Es gibt ein breites Brillen- und Sonnenbrillensortiment verschiedener Marken und Preisklassen. Bride gründet auf der Fläche eines früheren Optikgeschäfts mit neuem Konzept und möchte vielen Menschen zu ihrem bestmöglichen Sehen verhelfen. Auf der Löninger Straße in Menslage kam es am Donnerstagmorgen zu einem schweren Frontalzusammenstoß zweier Autos in einer Kurve. Eine 57-jährige Frau aus dem Landkreis Osnabrück und ein 54-jähriger Mann aus dem Landkreis Cloppenburg wurden verletzt und in Krankenhäuser gebracht. Zur Schwere der Verletzungen liegen noch keine Angaben vor. Die Polizei ermittelt zur Unfallursache. Die Landesstraße blieb für mehrere Stunden voll gesperrt. Es kam zu Verkehrsbehinderungen. Osnabrück bleibt laut niedersächsischem Startup-Monitor des Jahres 2026 die Startup-Hauptstadt des Landes mit der höchsten Gründungsaktivität. IHK-Hauptgeschäftsführer Marco Graf sieht darin ein klares Signal für die Stärke des Standorts. Entscheidend seien der Mix aus kreativen Startup-Akzeleratoren, mittelständischen Unternehmen und innovativen Hochschulen sowie die enge Zusammenarbeit von Wirtschaft, Wissenschaft und Förderinitiativen, die ein attraktives Umfeld

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0: war Girls Like You von Sophia Camara. Kurz vor 12.52 Uhr eine schöne Nachricht für alle hier in der Gegend. Ann-Kathrin Briede eröffnet am 30. Mai ihr neues Fachgeschäft Briede Optik und Kontaktlinsen an der Natrupper Straße 123. Sie ist Augenoptikmeisterin, Kontaktlinsenspezialistin und Optometristin und setzt auf ehrliche, ganzheitliche Beratung, Wohlfühlatmosphäre und Qualität. 10 Tage vor der Eröffnung wird noch geschraubt, aber sie bleibt zuversichtlich. Eröffnung ist am 30. Mai ab 10 Uhr mit Sonnenbrillenverlosung und einem 10%igen Special. Termine kannst du online buchen und am 18. Juli steht schon ein Sommerevent an. Viel Erfolg an Katrin und jetzt weiter mit Si antes te hubiera conocido von Carol G.
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1: Hier ist Tore am Mikrofon. Willkommen zu den Nachrichten. Nairobi. Reiche Länder haben im Jahr 2024 rund 136,7 Milliarden Dollar Klimafinanzierung für ärmere Staaten bereitgestellt. Laut einem neuen OECD-Bericht ist das mehr als in den beiden Vorjahren und liegt deutlich über dem Kopenhagener Ziel von 100 Milliarden Dollar. Der öffentliche Anteil sank um 2,2% auf 101,7 Milliarden Dollar, während private Mittel um 33% auf 30,5 Milliarden Dollar stiegen. Etwa zwei Drittel der Gelder sind Kredite. Osnabrück bleibt nach dem niedersächsischen Startup-Monitor 2026 die Startup-Hauptstadt des Landes. Mit rund 37 Startups je 100.000 Einwohner weist die Stadt die höchste Gründungsaktivität in Niedersachsen auf. Die Industrie- und Handelskammer Osnabrück sieht darin ein Signal für starke Netzwerke von Wirtschaft.

0: Wirtschaft, Hochschulen und Förderinitiativen und einen langfristigen Wandel zum Innovationsstandort. Bei einem schweren Verkehrsunfall auf der Landesstraße 74 in Menslage ist am Donnerstagmorgen eine 57-jährige Frau mit ihrem Ford in einer Kurve mit dem entgegenkommenden Skoda eines 54-jährigen Mannes zusammengestoßen. Beide Fahrer wurden verletzt in Krankenhäuser gebracht. Die Polizei ermittelt zur Unfallursache. Die Straße war rund 3 Stunden vollgesperrt. Es kam zu Verkehrsbehinderungen. Das waren die Nachrichten. Jetzt das Wetter mit Hanna.
1: Danke, Tore. Das Wetter in Osnabrück. Aktuell ist es meist grau mit ein paar freundlichen Lücken und leichtem Regen. Rund 18 Grad fühlt sich ähnlich an. Der Wind pustet nur sanft, eher frisurenfreundlich. Heute Nachmittag bleibt es überwiegend trocken. Die Wolken reißen zeitweise auf, gegen Abend blinzelt ab und zu die Sonne durch. Maximal um 19 Grad, Wind weiter unauffällig. Morgen erst noch ein paar Wolken, dann ab Mittag oft sonnig bei etwa 24 Grad, kaum Wind. Übermorgen ähnlich. Sonnig bis leicht bewölkt, um 26 Grad. Nur ein laues Lüftchen, Jacke frei.
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3: Moin aus dem Hase Radio Studio. Hier ist Heiko im Club 490. Schön, dass du am Start bist. Wir checken gleich, was das heftige Erdbeben in der Metropole Neapel für die Menschen dort bedeutet und halten dich natürlich mit allen wichtigen Infos aus Osnabrück und Umgebung auf dem Laufenden. Jetzt für dich Around the World von Zombik, Alex Christensen und A Touch of Class.

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1: Und da waren sie, die sonnigen Vibes von Cotti d'Azur hier bei Hase Radio. Es ist kurz nach 13.16 Uhr. Nicht ganz so entspannt ist gerade die Lage in Süditalien. In Neapel hat heute Morgen kurz vor 6 ein Erdbeben der Stärke 4,4 die Stadt und die Umgebung durchgerüttelt. Größere Schäden sind bisher nicht bekannt, aber aus Vorsicht sind die Schulen heute dicht geblieben. Das Epizentrum lag wieder in den phlegräischen Feldern, diesem riesigen Supervulkan westlich von Neapel. In den letzten Jahren hat es dort immer wieder Beben um die Stärke 4 gegeben, 2025 etwa gleich mehrere zwischen 4,4 und 4,6. Die Behörden beobachten das Gebiet dauerhaft sehr genau. Wir schicken viel Kraft nach Neapel und für dich geht's jetzt weiter mit Je t'aime von Milano und Sarah Connor.
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0: Das war Athemas mit Eat Me Alive hier bei Hase Radio. Und während draußen der Nachmittag langsam in Fahrt kommt, wir haben es so kurz nach 13.28 Uhr, schauen wir mal auf ein ernstes Thema, das uns alle betrifft. Der Deutsche Städtetag sagt, Leute, Zivilschutz ist nicht nur Sache der Kommunen. Wenn es um Sirenen, Notfallpläne oder sichere Räume wie Keller, Tiefgaragen und alte Bunker geht, dann braucht's Geld und klare Absprachen vom Bund. Denn im Krisenfall hängen wir ganz schnell an der Stadt vor Ort und die muss vorbereitet sein. Spannend finde ich auch, es geht nicht nur um den Staat, sondern auch um uns selbst. Jede und jeder von uns sollte wissen, was im Notfall zu tun ist. Wir bleiben bei nachdenklicher, aber hoffnungsvoller Stimmung. Hier kommt Listen to Me von Lost Frequencies, Ciel und Radio Cargo.
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1: Hier sind die wichtigsten Meldungen aus unserer Region mit Hans. Aktivisten der Initiative Den Rechten die Räume nehmen mobilisieren mit Flyern gegen AfD-Treffen in der Osnabrücker Kneipe Johannisbierstube. Sie wollen Nachbarschaft und Öffentlichkeit informieren, Druck auf Wirt Markus Kemper ausüben und eine feste AfD-Anlaufstelle verhindern. AfD-Kreischef Florian Mayer bestätigt mehrere Veranstaltungen mit Bundes- und Landtagsabgeordneten, spricht von einer Übergangslösung und verhandelt über neue Räume. Er bezeichnet die Kampagne als Hetze, Einschüchterung und Versuch der Meinungsunterdrückung. Die neue gemeinsame Familienjahreskarte von Zoo Osnabrück und Allwetterzoo Münster war kurz nach Verkaufsstart komplett ausverkauft. Alle ursprünglich auf 250 begrenzten Karten gingen innerhalb von 10 Tagen weg. Die Zoos bieten vorerst keine weiteren Kombikarten an, sondern wollen erst auswerten, wie intensiv das Ticket genutzt wird. Mit der Karte können Inhaber ein Jahr lang beide Zoos besuchen, die seit Jahren eng kooperieren und ein gemeinsames Einzugsgebiet teilen. Osnabrück bleibt laut niedersächsischem Start-up-Monitor des Jahres 2026

Das war Marc Forster mit Beste hier bei Hase Radio. Und ich hoffe, dein Tag läuft auch mindestens genauso gut wie der Song. Es ist kurz vor 14 Uhr. Perfekter Moment, um mal auf Norderney rüberzuschauen. Da sitzen heute und morgen die Energieminister der Bundesländer zusammen und streiten sich im besten Sinne um die Richtung der Energiewende. Ohne den Bund, die Bundeswirtschaftsministerin ist kurzfristig abgesprungen. Vor allem der niedersächsische Energieminister Christian Meyer ist richtig sauer. Er warnt vor einer fossilen Rolle rückwärts, weil private Solardächer schlechter gefördert werden sollen und Betreiber von Wind- und Solaranlagen bei Netzengpässen wohl kein Geld mehr für gedrosselten Strom kriegen würden. Die Länder wollen, dass sich Investitionen weiterhin lohnen und gleichzeitig Strom für dich bezahlbar bleibt. Wie verbindlich das am Ende wird, ist offen, aber die Signale sind wichtig. Hier kommt für dich Young and Foolish von Loud Luxury featuring Charlie.

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1: Hier ist Tore, willkommen zu den Nachrichten. Nairobi: Reiche Länder haben im Jahr 2024 rund 136,7 Milliarden Dollar Klimafinanzierung für ärmere Staaten bereitgestellt. Laut einem neuen OECD-Bericht ist das mehr als in den beiden Vorjahren und liegt deutlich über dem Kopenhagener Ziel von 100 Milliarden Dollar. Der öffentliche Anteil sank um 2,2% auf 101,7 Milliarden Dollar, während private Mittel um 33% auf 30,5 Milliarden Dollar stiegen. Etwa zwei Drittel der Gelder sind Kredite. Die neue gemeinsame Familienkombi-Jahreskarte vom Zoo Osnabrück und dem Allwetterzoo Münster ist kurz nach Verkaufsstart ausverkauft. Seit dem 11. Mai waren insgesamt 250 kleine und große Familienkarten erhältlich, die nach rund 10 Tagen vergriffen waren. Trotz der hohen Nachfrage wollen beide Zoos vorerst keine weiteren Karten anbieten und zunächst die Nutzung auswerten. In Osnabrück mobilisiert die Initiative Den Rechten die Räume nehmen erneut mit Flyern gegen AfD-Treffen in der Kneipe Johannesbierstube in der Johannesstraße. Die Aktivisten wollen nach eigenen Angaben Druck auf die Gaststätte ausüben und vor einer Stärkung rechter Strukturen warnen. AfD-Kreischef Florian Mayer spricht von einer nur vorübergehenden Nutzung und nennt die Kampagne gezielte Hetze. Das waren die aktuellen Nachrichten. Hanna, wie sieht's beim Wetter aus?
2: Danke, Tore. Das Wetter in Osnabrück. Aktuell ist es meist grau mit ein paar freundlichen Lücken und leichtem Regen. Rund 18 Grad, fühlt sich ähnlich an. Der Wind pustet nur sanft, eher frisurenfreundlich. Heute Nachmittag bleibt es überwiegend trocken. Die Wolken reißen zeitweise auf, gegen Abend blinzelt ab und zu die Sonne durch. Maximal um 19 Grad, Wind weiter unauffällig. Morgen erst noch ein paar Wolken, dann ab Mittag oft sonnig bei etwa 24 Grad, kaum Wind. Übermorgen ähnlich. Sonnig bis leicht bewölkt, um 26 Grad, nur ein laues Lüftchen, Jacke frei.
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3: Moin aus dem Hase Radio Studios, hier ist Heiko im Club 490. Schön, dass du am Nachmittag mit uns durchstartest. Wir schauen gleich auf ein wichtiges Thema aus der Region. Ein Eilantrag stoppt vorerst die Baupläne für das LNG-Terminal in Wilhelmshaven. Jetzt erstmal Musik für dich. Hier kommt Shawn Mendes mit YYY.

Und da war sie, Baby Cherie von Nora und Chris Fieterins Jorik Burema bei Hase Radio. Schön, dass du dabei bist. Wir haben es kurz nach 14.17 Uhr. Wir schauen mal eben nach Wilhelmshaven. Da wollte die Stadt im EU-Vogelschutzgebiet nördlich vom Jade-Weser-Port einen großen grünen Energiepark bauen. Mit LNG-Terminal und synthetischem Methan. Also so einer Mischung aus fossiler und neuer Energie. Naturschutzverbände sagen, Moment mal, dafür wird ein wichtiges Vogelgebiet zerschossen. Der Bedarf sei zweifelhaft, Ausgleich viel zu wenig. Das Oberverwaltungsgericht Lüneburg hat jetzt den Bebauungsplan erstmal gestoppt. Nicht, weil das Projekt komplett falsch wäre, das Gericht nennt es sogar klimapolitisch wichtig, aber die Ausgleichsmaßnahmen sind nicht ausreichend gesichert und teils nicht mal beantragt. Weiter geht's für dich jetzt mit Alle Farben. Hier kommt Baby Goodbye.

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0: Das war Sophia mit Alles ist GUT. Hier bei Hase Radio. Kurz vor 2:30, es ist so ungefähr 14.28 Uhr. Und jetzt wird's kurz politisch. In der SPD regt sich gerade ordentlich Widerstand gegen weitere Kürzungen bei der Entwicklungshilfe. Der sogenannte Seeheimer Kreis sagt: Leute, wir geben viel weniger aus, als viele denken. Statt geschätzter 12% vom ganzen Wirtschaftskuchen sind es in Wirklichkeit nicht mal 1%. Gleichzeitig wurde der Haushalt vom Entwicklungsministerium für 2025 trotzdem gekürzt. Die Seeheimer sagen, es geht nicht um einfach mehr Geld, sondern darum, das, was da ist, gezielt einzusetzen. Auch im eigenen Interesse Deutschlands, etwa wenn es um Stabilität und weniger Fluchtursachen geht. Jetzt wird's musikalisch wieder etwas leichter. Hier kommt Gestern von Santos.
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1: Hier ist Hans am Mikrofon mit den lokalen Nachrichten. Aktivisten der Initiative Den Rechten die Räume nehmen mobilisieren mit Flyern gegen AfD-Treffen in der Osnabrücker Kneipe Johannisbierstube. Sie wollen Nachbarschaft und Öffentlichkeit informieren, Druck auf Wirt Markus Kemper ausüben und eine feste AfD-Anlaufstelle verhindern. AfD-Kreischef Florian Mayer bestätigt mehrere Veranstaltungen mit Bundes- und Landtagsabgeordneten, spricht von einer Übergangslösung und verhandelt über neue Räume. Er bezeichnet die Kampagne als Hetze, Einschüchterung und Versuch der Meinungsunterdrückung. Die neue gemeinsame Familienjahreskarte von Zoo Osnabrück und Allwetter Zoo Münster war kurz nach Verkaufsstart komplett.

komplett ausverkauft. Alle ursprünglich auf 250 begrenzten Karten gingen innerhalb von 10 Tagen weg. Die Zoos bieten vorerst keine weiteren Kombikarten an, sondern wollen erst auswerten, wie intensiv das Ticket genutzt wird. Mit der Karte können Inhaber ein Jahr lang beide Zoos besuchen, die seit Jahren eng

Geschäftsführer Marco Graf sieht darin ein klares Signal für die Stärke des Standorts. Entscheidend seien der Mix aus kreativen Start-up-Akzeleratoren, mittelständischen Unternehmen und innovativen Hochschulen sowie die enge Zusammenarbeit von Wirtschaft, Wissenschaft und Förderinitiativen, die ein attraktives Umfeld für junge Unternehmen schaffen. Das waren die Meldungen aus unserer Region.

Da war sie, Lady Gaga mit Abracadabra, hier bei Hase Radio. Zauberhaft wie immer. Es ist kurz vor 15 Uhr. 14.52 Uhr haben wir. Und für alle, die in Niedersachsen mit Bus und Bahn unterwegs sind, wird's heute leider alles andere als magisch. In Hannover stehen die Straßenbahnen und viele Busse von Östra und Regiobus bis Betriebsschluss still. Auch der Schülerverkehr ist betroffen. Ein paar Fahrten laufen über Subunternehmen und S- und Regionalbahnen fahren ganz normal. Genauso wie das On-Demand-Angebot Sprinti, auch wenn es da in manchen Gemeinden hakeln kann. Warnstreiks gibt's außerdem in Braunschweig, Wolfsburg, Hildesheim, Delmenhorst und im Landkreis Lüchow-Dannenberg. Hintergrund? Verdi will weniger Arbeitsbelastung und kürzere Wochenarbeitszeit bei vollem Lohn. Die Arbeitgeber warnen vor einem kleineren Angebot. Die Fronten sind also richtig verhärtet. Für dich gibt's jetzt entspannte Vibes. Hier kommt You von Bund und Oaks.

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1: Hier sind die neuesten Meldungen. Ich bin Tore. Ein Erdbeben hat am Morgen die süditalienische Metropole Neapel und das Umland erschüttert. Kurz vor 6 Uhr bebte die Erde mit einer Stärke von 4,4. Das Epizentrum lag in den Phlegräischen Feldern, einem vulkanisch hochaktiven Gebiet. Über schwere Schäden ist bislang nichts bekannt. Als reine Vorsicht blieben die Schulen in der Region am Donnerstag allerdings geschlossen. In dem bekannten Vulkangebiet kommt es bereits seit längerer Zeit immer wieder zu spürbaren Erschütterungen. Die neue gemeinsame Familienkombi-Jahreskarte vom Zoo Osnabrück und dem Allwetterzoo Münster ist kurz nach Verkaufsstart ausverkauft. Seit dem 11. Mai waren insgesamt 250 kleine und große Familienkarten erhältlich, die nach rund 10 Tagen vergriffen waren. Trotz der hohen Nachfrage wollen beide Zoos vorerst keine weiteren Karten anbieten und zunächst die Nutzung auswerten. In Osnabrück mobilisiert die Initiative Den Rechten die Räume nehmen erneut mit Flyern gegen AfD-Treffen in der Kneipe Johannisbierstube in der Johannisstraße. Die Aktivisten wollen nach eigenen Angaben Druck auf die Gaststätte ausüben und vor einer Stärkung rechter Strukturen warnen. AfD-Kreischef Florian Mayer spricht von einer nur vorübergehenden Nutzung und nennt die Kampagne gezielte Hetze. Soweit die Meldungen. Hanna, wie sieht's mit dem Wetter aus?
2: Ja, Tore, lass uns das Wetter in Osnabrück anschauen. Aktuell ist es meist grau mit ein paar freundlichen Lücken und leichtem Regen. Rund 18 Grad fühlt sich ähnlich an. Der Wind pustet nur sanft, eher frisurenfreundlich. Heute Nachmittag bleibt es überwiegend trocken. Die Wolken reißen zeitweise auf, gegen Abend blinzelt ab und zu die Sonne durch. Maximal um 19 Grad, Wind weiter unauffällig. Morgen erst noch ein paar Wolken, dann ab Mittag oft sonnig bei etwa 24 Grad, kaum Wind. Übermorgen ähnlich. Sonnig bis leicht bewölkt, um 26 Grad, nur ein laues Lüftchen, Jacke frei.

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GK, hier bei Hase Radio. 15.13 Uhr, schön, dass du mit uns hängst. Wir schauen kurz nach Brüssel. Die Chefin des Verteidigungsausschusses im Europaparlament, Marie-Agnes Strack-Zimmermann von der FDP, findet den Vorschlag von Bundeskanzler Friedrich Merz ziemlich wichtig. Er bringt die Idee einer EU-Teilmitgliedschaft für die Ukraine ins Spiel. Voller Beitritt dauert ja ewig, die Ukraine soll aber jetzt schon eine klare europäische Perspektive bekommen. Strack-Zimmermann sagt aber auch, Sicherheitsgarantien müssen glasklar sein und im Ernstfall wirklich halten. Nichts Halbgares, sonst hilft das weder der Ukraine noch unserer eigenen Sicherheit. Und sie stichelt noch Richtung Ampel. Weiß die SPD überhaupt Bescheid? Wir bleiben für dich dran und jetzt wird's passend dazu ein bisschen düster episch. Hier kommt Monster, Don Diablo, zusammen mit Felix

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Das war Can't Find You von Avayon und Oscar Med K. Perfekt für den Nachmittagsmodus hier bei Hase Radio. Es ist jetzt so um kurz nach 15.23 Uhr und während du vielleicht noch im Büro hängst oder schon auf dem Weg nach Hause bist, gibt's richtig gute Nachrichten aus unserer Stadt. Osnabrück verteidigt seinen Titel als Start-up-Hauptstadt Niedersachsens. Laut niedersächsischem Start-up-Monitor 2026 kommen hier 36,8 Start-ups auf 100.000 Einwohner, Spitzenwert im ganzen Land. Die IHK sagt, der Mix aus kreativen Gründern, starkem Mittelstand und unseren Hochschulen passt einfach. Heißt für dich, mehr Innovation vor der Haustür, mehr neue Ideen, mehr frischer Wind in der Region. Frischen Wind gibt's jetzt auch musikalisch. Hier kommt Elton John zusammen mit Brandy Carlile. Who Believes in Angels?

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1: Hier sind die wichtigsten Meldungen aus unserer Region mit Hans. Aktivisten der Initiative Den Rechten die Räume nehmen mobilisieren mit Flyern gegen AfD-Treffen in der Osnabrücker Kneipe Johannes Bierstube. Sie wollen Nachbarschaft und Öffentlichkeit informieren, Druck auf Wirt Markus Kemper ausüben und eine feste AfD-Anlaufstelle verhindern. AfD-Kreischef Florian Mayer bestätigt mehrere Veranstaltungen mit Bundes- und Landtagsabgeordneten, spricht von einer Übergangslösung und verhandelt über neue Räume. Er bezeichnet die Kampagne als Hetze, Einschüchterung und Versuch der Meinungsunterdrückung. Die neue gemeinsame Familienjahreskarte von Zoo Osnabrück und Allwetterzoo Münster war kurz nach Verkaufsstart komplett ausverkauft. Alle ursprünglich auf 250 begrenzten Karten gingen innerhalb von 10 Tagen weg. Die Zoos bieten vorerst keine weiteren Kombikarten an, sondern wollen erst auswerten, wie intensiv das Ticket genutzt wird. Mit der Karte können Inhaber ein Jahr lang beide Zoos besuchen, die seit Jahren eng kooperieren und ein gemeinsames Einzugsgebiet teilen. Osnabrück bleibt laut niedersächsischem Startup-Monitor des Jahres 2026 die Startup-Hauptstadt des Landes mit der höchsten Gründungsaktivität. IHK-Hauptgeschäftsführer Marco Graf sieht darin ein klares Signal für die Stärke des Standorts. Entscheidend seien der Mix aus kreativen Startup-Akzeleratoren, mittelständischen Unternehmen und innovativen Hochschulen sowie die enge Zusammenarbeit von Wirtschaft, Wissenschaft und Förderinitiativen, die ein attraktives Umfeld für junge Unternehmen schaffen. Das waren die Meldungen aus unserer Region.
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0: Bahnübergang an der Nienburger Straße gegeben. Ein Mensch wurde von einem Güterzug erfasst und ist dabei ums Leben gekommen. Die Strecke Hannover-Nienburg ist komplett gesperrt. Auch Verbindungen Richtung Hamburg und Bremen sowie der Fernverkehr sind beeinträchtigt. Polizei, Feuerwehr und Rettungsdienst sind noch vor Ort. Hintergründe kennt man im Moment noch nicht. Wenn du mit der Bahn unterwegs bist, plan dir bitte mehr Zeit ein und check die aktuellen Verbindungen. Wir machen hier im Studio weiter für dich. Jetzt kommt Shirin David zusammen mit Chiagu, Atzen und Barbies auf Hase Radio.
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1: A Day in Rock History. Mit Tore Laufenberg. Am 21.05.1967, heute vor 59 Jahren, unterschrieb Jimi Hendrix einen Deal mit Reprise Records, dem US-Arm, der inzwischen unter dem Warner-Dach operierte. Das war kein klassisches Entdecken mehr. Hendrix war längst in London, hatten Chess Chandler und Track Records seine Platte veröffentlicht. Reprise kaufte nicht den Mythos neu, sie kaufte die Lizenz, damit Amerika endlich verstehen konnte, was gerade in Großbritannien los war. Chess Chandler und Co-Manager Mike Jeffrey schoben die Verhandlungen, Track behielt die Master, Reprise brachte die amerikanische Maschinerie, Vertrieb, Presse, Toursupport. Andererseits steht Frank Sinatras Reprise hier nicht als Showrunner im Raum, sondern als Plattform, mit Leuten wie Mo Austin und Joe Smith, die Risiken für künstlerische Wucht nicht scheuten. Wichtigster Knackpunkt: Hey Joe war in den USA zuerst ein Flop. Reprise musste Hendrix neu aufbauen, nicht als Single-Phänomen, sondern als Albumkünstler. Das Ergebnis war massiv. Are You Experienced landete in den USA, 23. August 1967, auf den Charts, wechselte Tracks und Cover, wurde zu einer Langspielexplosion. Axis, Bold as Love, folgte im Januar 1968, Electric Ladyland im Herbst. Und gerade bei Electric Ladyland entbrannte ein Kampf um Klangqualität. Hendrix war unzufrieden mit dem Mastering und verlangte zunehmend Kontrolle über seinen Sound. Diese Reprise-Phase formte den modernen Rock. Albumorientierung, Studioexperiment und die Idee, dass ein Gitarrist ein neues Vokabular für die Gitarre schreiben konnte. Die Unterschrift am 21. Mai war also mehr als Papier. Sie öffnete Amerika, finanzierte Touren und Festivals und verankerte ein dreiteiliges Fundament, das bis heute nachhallt. Und jetzt, passend zum amerikanischen Kapitel in Hendrix' Geschichte, Star Spangled Banner.

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1: Hier ist Tore am Mikrofon. Willkommen zu den Nachrichten. Israel hat mit der Abschiebung mehrerer hundert Aktivisten der Gaza-Flotte begonnen. Nach Angaben der Menschenrechtsorganisation Adalah wurden alle aus dem Gefängnis entlassen und sollen vor allem über den Ramon-Flughafen im Süden Israels ausreisen. Auslöser internationaler Empörung war ein Video von Polizeiminister Itamar Ben-Gvir. Mehrere europäische Staaten und auch die Bundesregierung verurteilten sein Verhalten als inakzeptabel. Die neue gemeinsame Familienkombi-Jahreskarte vom Zoo Osnabrück und dem Allwetterzoo Münster ist kurz nach Verkaufsstart ausverkauft. Seit dem 11. Mai waren insgesamt 250 kleine und große Familienkarten erhältlich, die nach rund 10 Tagen vergriffen waren. Trotz der hohen Nachfrage wollen beide Zoos vorerst keine weiteren Karten anbieten und zunächst die Nutzung auswerten. In Osnabrück mobilisiert die Initiative Den Rechten die Räume nehmen erneut mit Flyern gegen AfD-Treffen in der Kneipe Johannisbierstube in der Johannisstraße. Die Aktivisten wollen nach eigenen Angaben Druck auf die Gaststätte ausüben und vor einer Stärkung rechter Strukturen warnen. AfD-Kreischef Florian Mayer spricht von einer nur vorübergehenden Nutzung und nennt die Kampagne gezielte Hetze. Das waren die aktuellen Nachrichten. Hanna, wie sieht's beim Wetter aus?
2: Ja, Tore, lass uns das Wetter in Osnabrück anschauen. Aktuell ist es meist grau mit ein paar freundlichen Lücken und leichtem Regen. Rund 18 Grad fühlt sich ähnlich an. Der Wind pustet nur sanft, eher frisurenfreundlich. Heute Nachmittag bleibt es überwiegend trocken. Die Wolken reißen zeitweise auf, gegen Abend blinzelt ab und zu die Sonne durch. Maximal um 19 Grad, Wind weiter unauffällig. Morgen erst noch ein paar Wolken, dann ab Mittag oft sonnig bei etwa 24 Grad, kaum Wind. Übermorgen ähnlich. Sonnig bis leicht bewölkt, um 26 Grad. Nur ein laues Lüftchen, Jacke frei.
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3: Feierabend auf Hase Radio, schön, dass du dabei bist. Hier ist Heiko, dein Begleiter durch den Abend für Osnabrück und die Region. Wir schauen gleich auf ein ernstes Thema. Ein heftiges Erdbeben hat heute die Metropole Neapel erschüttert. Was bisher bekannt ist und warum das auch bei uns für Gesprächsstoff sorgt, hörst du in wenigen Minuten. Jetzt aber erstmal Musik, die nach Sommer klingt. Hier kommt Karol G mit Si antes te hubiera conocido. Viel Spaß!
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Das war Loon mit Lass mich nicht los bei Hase Radio. 16.18 Uhr haben wir es gerade und wir schauen kurz nach Neapel. Dort hat heute Morgen kurz vor 6 ein Erdbeben die Region durchgerüttelt. Stärke 4,4. Erstmal die vorsichtige Entwarnung. Größere Schäden sind bisher nicht bekannt. Trotzdem, bei rund 3 Millionen Menschen in und um Neapel ist die Verunsicherung natürlich riesig. Schulen sind heute aus Vorsicht dicht geblieben. Das Epizentrum lag in den Phlegreischen Feldern, diesem Supervulkan westlich von Neapel, der schon länger mit vielen kleinen und auch mal stärkeren Beben auffällt. Ähnliche Erdstöße gab es dort schon im März, Mai und Juni 2025. Wir behalten das für dich im Blick. Jetzt wird's erstmal ein bisschen cineastisch auf deinen Ohren. Hier ist Lana Del Rey mit Henry, Come On.

von Topic, Fireboy DML und Nico Santos hier bei Hase Radio. Es ist kurz nach 16.27 Uhr. Und wir bleiben mal beim Thema Energie, aber in echt kompliziert. In Wilhelmshaven ist nämlich ein großes LNG-Terminal mit grünem Energiepark vorerst gestoppt worden. Ein Bündnis aus Naturschutzorganisationen hat vor dem Oberverwaltungsgericht Lüneburg erreicht, dass der Bebauungsplan erstmal auf Eis liegt. Der Knackpunkt: Das Gebiet ist ein EU-Vogelschutzgebiet. Das Gericht sagt zwar, das Projekt sei wichtig fürs Klima und andere Standorte seien korrekt ausgeschlossen worden, aber die Stadt hat nicht ausreichend abgesichert, dass Ausgleichsmaßnahmen für die Natur rechtzeitig starten. Für manche gibt's noch nicht mal die nötigen Anträge. Heißt, ohne klaren Plan für die Vögel

0: kein Weiterbauen. Hier kommt Changing von Kevin Jonas.
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1: Hier sind die Lokalnachrichten mit Hans. Aktivisten der Initiative Den Rechten die Räume nehmen mobilisieren mit Flyern gegen AfD-Treffen in der Osnabrücker Kneipe Johannisbierstube. Sie wollen Nachbarschaft und Öffentlichkeit informieren, Druck auf Wirt Markus Kemper ausüben und eine feste AfD-Anlaufstelle verhindern. AfD-Kreischef Florian Mayer bestätigt mehrere Veranstaltungen mit Bundes- und Landtagsabgeordneten, spricht von einer Übergangslösung und verhandelt über neue Räume. Er bezeichnet die Kampagne als Hetze, Einschüchterung und Versuch der Meinungsunterdrückung. Die neue gemeinsame Familienjahreskarte von Zoo Osnabrück und Allwetterzoo Münster war kurz nach Verkaufsstart komplett ausverkauft. Alle ursprünglich auf 250 begrenzten Karten gingen innerhalb von 10 Tagen weg. Die Zoos bieten vorerst keine weiteren Kombikarten an, sondern wollen erst auswerten, wie intensiv das Ticket genutzt wird. Mit der Karte können Inhaber ein Jahr lang beide Zoos besuchen, die seit Jahren eng kooperieren und ein gemeinsames Einzugsgebiet teilen. Osnabrück bleibt laut niedersächsischem Startup-Monitor des Jahres 2026 die Startup-Hauptstadt des Landes mit der höchsten Gründungsaktivität. IHK-Hauptgeschäftsführer Marco Graf sieht darin ein klares Signal für die Stärke des Standorts. Entscheidend seien der Mix aus kreativen Start-up-Akzeleratoren, mittelständischen Unternehmen und innovativen Hochschulen sowie die enge Zusammenarbeit von Wirtschaft, Wissenschaft und Förderinitiativen, die ein attraktives Umfeld für junge Unternehmen schaffen. Das waren die Meldungen aus unserer Region.

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Das war Ed Sheeran mit Camera hier bei Hase Radio. Und während du vielleicht noch mitsummst, schauen wir mal kurz rüber an die Nordsee, nach Norderney. Da sitzen heute und morgen die Energieminister der Bundesländer zusammen und streiten darüber, wie es mit der Energiewende weitergeht. Spannend, der Bund ist gar nicht dabei. Die Wirtschaftsministerin hat abgesagt. Vor allem die grünen Energieminister aus Niedersachsen und Schleswig-Holstein schlagen Alarm. Sie sprechen von einer fossilen

fossilen Rolle rückwärts, weil etwa Solardächer schlechter gefördert werden sollen und Betreiber von Wind- und Solaranlagen bei Netzengpässen keine Entschädigung mehr kriegen würden. Andere Länder fordern, dass Strom für normale Haushalte und die regionale Wirtschaft bezahlbar bleibt. Es geht also um ziemlich viel, auch um Jobs und Gerechtigkeit. Es ist kurz vor 17 Uhr, du bist bei Hase Radio und jetzt für dich Katy Perry mit Band-Aids.

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2: Hier ist Tore am Mikrofon. Willkommen zu den Nachrichten. Geflüchtete erhalten in den ersten 3 Jahren nach ihrer Ankunft weniger Geld als andere Sozialhilfeempfänger. Das hat das Bundesverfassungsgericht nun grundsätzlich bestätigt. Die Bremer Migrationsrechtsanwältin Nina Markovic kritisiert die geringeren Leistungen als willkürlich. Für die Jahre 2018 und 2019 erklärte das Gericht die Sätze wegen veralteter Daten teils für zu niedrig. Nachzahlungen soll es aber nicht geben. Die neue gemeinsame Familienkombi-Jahreskarte vom Zoo Osnabrück und dem Allwetterzoo Münster ist kurz nach Verkaufsstart ausverkauft. Seit dem 11. Mai waren insgesamt 250 kleine und große Familienkarten erhältlich, die nach rund 10 Tagen vergriffen waren. Trotz der hohen Nachfrage wollen beide Zoos vorerst keine weiteren Karten anbieten und zunächst die Nutzung auswerten. In Osnabrück mobilisiert die Initiative Den Rechten die Räume nehmen erneut mit Flyern gegen AfD-Treffen in der Kneipe Johannisbierstube in der Johannisstraße. Die Aktivisten wollen nach eigenen Angaben Druck auf die Gaststätte ausüben und vor einer Stärkung rechter Strukturen warnen. AfD-Kreischef Florian Mayer spricht von einer nur vorübergehenden Nutzung und nennt die Kampagne gezielte Hetze. Und damit zu dir, Hanna, mit dem Wetter.
3: Ja, Tore, lass uns das Wetter in Osnabrück anschauen. Aktuell ist es meist grau mit ein paar freundlichen Lücken und leichtem Regen. Rund 18 Grad fühlt sich ähnlich an. Der Wind pustet nur sanft, eher frisurenfreundlich. Heute Nachmittag bleibt es überwiegend trocken. Die Wolken reißen zeitweise auf, gegen Abend blinzelt ab und zu die Sonne durch. Maximal um 19 Grad, Wind weiter unauffällig. Morgen erst noch ein paar Wolken, dann ab Mittag oft sonnig bei etwa 24 Grad, kaum Wind. Übermorgen ähnlich. Sonnig bis leicht bewölkt, um 26 Grad. Nur ein laues Lüftchen, Jacke frei.
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4: Moin aus dem Hase Radio Feierabendstudio. Ich bin Heiko und halte dich jetzt auf dem Laufenden. Aus Osnabrück, der Region und der ganzen Welt. Heute schauen wir unter anderem nach Schweden. Dort beraten die NATO-Außenminister, wie die Unterstützung für die Ukraine weitergehen soll. Ein Thema, das auch uns hier betrifft. Gleich sprechen wir darüber ausführlicher. Jetzt gibt's aber erstmal was für Kopf und Bauch. Hier kommt Train of Thoughts von Nora N. Pure. Zurücklehnen, durchatmen

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0: da war sie auch schon durch. Cotti d'Azur von Zade hier bei Hase Radio, genau richtig für den späten Nachmittag. Es ist kurz nach 17.15 Uhr und wir schauen mal eben rüber nach Schweden. In Helsingborg sitzen gerade die Außenminister der NATO zusammen und die fragen sich vor allem, wie verlässlich bleiben die USA in Europa? Donald Trump will 5000 Soldaten aus Deutschland abziehen. Unklar ist aber, ob die wirklich weg sind oder einfach weiter nach Osten verlegt werden, vielleicht nach Polen. Gleichzeitig werden 4000 Soldaten vorerst gar nicht wie geplant nach Polen geschickt. Viel Fragezeichen also. Gleichzeitig stehen die Europäer unter Druck. Mehr eigene Rüstung, fairere Unterstützung für die Ukraine, dazu eine Mission zum Schutz der Handelsschiffe im Nahen Osten. Und dazu passt jetzt dieser nachdenkliche Track, Je t'aime von Milano und Sarah Connor.
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0: Das war Nico Santos mit Ray of Light hier bei Hase Radio. Es ist kurz vor 17:30, 17.28 Uhr. Schön, dass du bei uns bist. Wir schauen jetzt auf ein Thema, das oft im Verborgenen bleibt. Geflüchtete, die hier bei uns in Deutschland ankommen. Die Bremer Anwältin Nina Markovic erzählt, wie hart dieser Neustart ist. Sprache lernen, das komplizierte Rechtssystem, Wohnungssuche, Kontakt zur Familie, das frisst Zeit, Nerven und Geld. Trotzdem bekommen viele Geflüchtete in den ersten Jahren weniger Geld als andere. Offiziell, weil angeblich erstmal kein Bedarf an Kultur, Kino, Sport oder Weiterbildung besteht. Das höchste Gericht sagt jetzt, für Menschen mit Duldung ist das grundsätzlich okay, trotz fehlender Studien. Gleichzeitig waren die Leistungen 2018 und 2019 zu niedrig. Nachzahlungen gibt es aber nicht. Darüber kann man diskutieren. Wir drehen jetzt einmal kurz den Kopf frei. Hier kommt Einmal um die Welt von Alexander Eder und SDP.
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1: Hier sind die wichtigsten Meldungen aus unserer Region mit Hans. Aktivisten der Initiative Den Rechten die Räume nehmen mobilisieren mit Flyern gegen AfD-Treffen in der Osnabrücker Kneipe Johannisbierstube. Sie wollen Nachbarschaft und Öffentlichkeit informieren, Druck auf Wirt Markus Kemper ausüben und eine feste AfD-Anlaufstelle verhindern. AfD-Kreischef Florian Mayer bestätigt mehrere Veranstaltungen mit Bundes- und Landtagsabgeordneten, spricht von einer Übergangslösung und verhandelt über neue Räume. Er bezeichnet die Kampagne als Hetze, Einschüchterung und Versuch der Meinungsunterdrückung. Die neue gemeinsame Familienjahreskarte von Zoo Osnabrück und Allwetterzoo Münster war kurz nach Verkaufsstart komplett ausverkauft. Alle ursprünglich auf 250 begrenzten Karten gingen innerhalb von 10 Tagen weg. Die Zoos bieten vorerst keine weiteren Kombikarten an, sondern wollen erst auswerten, wie intensiv das Ticket genutzt wird. Mit der Karte können Inhaber ein Jahr lang beide Zoos besuchen, die seit Jahren eng kooperieren und ein gemeinsames Einzugsgebiet teilen. In Osnabrück ist am Montag, dem 18. Mai, ein 11-jähriger Junge auf der Oststraße mit dem Fahrrad verunglückt. Beim Linksabbiegen erfasste ihn ein Auto von hinten, der Junge stürzte und wurde verletzt. Der Fahrer fuhr weiter und streifte den am Boden liegenden Jungen am Kopf. Die Polizei ermittelt wegen Unfallflucht und bittet Zeugen, die Hinweise zum Auto oder Fahrer geben können, sich beim Zentralen Verkehrsdienst in Osnabrück zu melden. Das waren die Meldungen aus unserer Region.

Das war Ed Sheeran mit Azizam hier bei Hase Radio und es ist kurz vor 18 Uhr. Genau das richtige Timing für ein Thema, das gern mal untergeht. In Berlin wird nämlich gerade heftig über Entwicklungshilfe gestritten. SPD-Politiker aus dem sogenannten Seeheimer Kreis sagen, bitte nicht noch mehr kürzen. Spannend dabei? Viele von uns denken, Deutschland gibt riesige Summen aus. Im Schnitt schätzen die Leute 12% der gesamten Wirtschaftsleistung. Tatsächlich sind es aber nur 0,56%, also deutlich weniger als gedacht und sogar unter dem internationalen Zielwert. Die Seeheimer sagen, es geht nicht darum, einfach mehr Geld rauszuhauen, sondern es klug und im deutschen Interesse einzusetzen. Weiter geht's jetzt mit Marc Ambor. Hier kommt Closer to Me.

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Das war Moves Tonight von Boy Loco bei Hase Radio. Es ist jetzt kurz vor 18 Uhr, 17.51 Uhr haben wir. Wir schauen eben gemeinsam auf eine sehr traurige Meldung aus Neustadt am Rübenberge. An einem Bahnübergang an der Nienburger Straße hat es heute Nachmittag einen tödlichen Unfall gegeben. Eine Person wurde von einem Güterzug erfasst. Die Strecke Hannover-Nienburg ist komplett gesperrt. Polizei, Feuerwehr und Rettungsdienst sind vor Ort. Der Bereich ist weiträumig abgesperrt. Wenn du mit der Bahn unterwegs bist, im Regional- und auch im Fernverkehr gibt es Verspätungen, Züge Richtung Hamburg werden umgeleitet und brauchen deutlich länger. Plan dir also besser etwas mehr Zeit ein und check vorher deine Verbindung. Wir sind weiter für dich dran und jetzt für dich Abor und Tünner mit Baller.

das war Baller von Aber und Tünner hier bei Hase Radio, kurz vor 18 Uhr. Es ist 17.54 Uhr. Bleiben wir kurz ernst. Mehrere Top-Manager großer Pharmakonzerne schlagen Alarm. Sie sagen, jedes dritte Medikament, das es in den USA schon gibt, kommt gar nicht mehr nach Deutschland. Und das könnte noch schlimmer werden. Hintergrund ist der Druck aus den USA, Medikamente dort nicht teurer zu verkaufen als in Ländern wie Deutschland. Die Folge? Manche Konzerne bringen neue Mittel hier einfach gar nicht mehr an den Start. Heißt im Klartext, im Zweifel warten wir länger auf wichtige Therapien. Ein Thema, das uns alle treffen kann, auch wenn's noch kaum jemand auf dem Schirm hat. Wir lassen das kurz sacken und du tauchst jetzt ein in Water von Tyler zusammen mit Marshmallow.

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1: Hier sind die neuesten Meldungen. Ich bin Tore. Geflüchtete erhalten in den ersten 3 Jahren nach ihrer Ankunft weniger Geld als andere Sozialhilfeempfänger. Das hat das Bundesverfassungsgericht nun grundsätzlich bestätigt. Die Bremer Migrationsrechtsanwältin Nina Markovic kritisiert die geringeren Leistungen als willkürlich. Für die Jahre 2018 und 2019 erklärte das Gericht die Sätze wegen veralteter Daten teils für zu niedrig, Nachzahlungen soll es aber nicht geben. In Osnabrück ist am Montag, dem 18. Mai, ein 11 Jahre alter Junge bei einem Verkehrsunfall in der Oststraße verletzt worden. Laut Polizei wurde er gegen 14.45 Uhr beim Linksabbiegen mit dem Fahrrad von einem Auto erfasst, dessen Fahrer weiterfuhr und den Jungen am Kopf streifte. Die Polizei ermittelt wegen Unfallflucht und bittet Zeugen um Hinweise. Die neue gemeinsame Familienkombi-Jahreskarte vom Zoo Osnabrück und dem Allwetterzoo Münster ist kurz nach Verkaufsstart ausverkauft. Seit dem 11. Mai waren insgesamt 250 kleine und große Familienkarten erhältlich, die nach rund 10 Tagen vergriffen waren. Trotz der hohen Nachfrage wollen beide Zoos vorerst keine weiteren Karten anbieten und zunächst die Nutzung auswerten. So viel zu den Nachrichten. Hanna, wie wird das Wetter?
2: Danke, Tore. Das Wetter in Osnabrück. Jetzt ist es leicht bis stärker bewölkt, trocken und um die 20 Grad. Angenehm zum Draußensein. Ein laues Lüftchen kommt aus Südwest, mehr Deko als Wind. Heute später bleibt es meist wolkig, aber trocken, die Temperaturen rutschen gemächlich auf 18 bis 15 Grad. Morgen erst viele Wolken, dann immer öfter Sonne bei 24 Grad. Perfektes Grill nur anschauen Wetter. Wind weiter nur gemütlich. Übermorgen viel Sonne, ein paar freundliche Wolken, um die 26 Grad. Der Wind bleibt entspannt.
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3: Moin Osnabrück, moin Land und Leute. Ihr seid bei Osnachilled auf Hase Radio. Kurz nach 6, perfekt zum Füße hochlegen nach Feierabend. Ich bin Heiko, schön, dass du dabei bist. Egal ob im Auto, in der Küche oder noch im Büro. Wir lassen gleich entspannt den Tag ausklingen. Später gibt's noch die wichtigsten News aus Stadt und Region. Jetzt wird's aber erstmal klassisch edel. Hier kommt für dich Diamonds Are Forever von der großartigen Shirley Bassey.

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1: Hier ist Hans mit den wichtigsten Meldungen aus unserer Region. Die neue gemeinsame Familienjahreskarte von Zoo Osnabrück und Allwetterzoo Münster war kurz nach Verkaufsstart komplett ausverkauft. Alle ursprünglich auf 250 begrenzten Karten gingen innerhalb von 10 Tagen weg. Die Zoos bieten vorerst keine weiteren Kombikarten an, sondern wollen erst auswerten, wie intensiv das Ticket genutzt wird. Mit der Karte können Inhaber ein Jahr lang beide Zoos besuchen, die seit Jahren eng kooperieren und ein gemeinsames Einzugsgebiet teilen. In Osnabrück ist am Montag, dem 18. Mai, ein 11-jähriger Junge auf der Oststraße mit dem Fahrrad verunglückt. Beim Linksabbiegen erfasste ihn ein Auto von hinten, der Junge stürzte und wurde verletzt. Der Fahrer fuhr weiter und streifte den am Boden liegenden Jungen am Kopf. Die Polizei ermittelt wegen Unfallflucht und bittet Zeugen, die Hinweise zum Auto oder Fahrer geben können, sich beim zentralen Verkehrsdienst in Osnabrück zu melden. In der familiengeführten Pizzeria My Way to Napoli in der Heinrichstraße setzt Claudio Iglesias auf traditionelle neapolitanische Pizza. Bei der 13. Deutschen Meisterschaft der Pizzabäcker in Hamburg erreichte er unter 65 Teilnehmenden den 8. Platz. Seine Pizzeria erhielt zudem die Auszeichnung der Assoziazione Pizzaiuoli Napoletani, die nur wenige Betriebe in Deutschland tragen. Iglesias wurde in das deutsche APN Caputo-Team aufgenommen und sieht darin eine Bestätigung seiner handwerklichen Arbeit und Leidenschaft. Damit sind Sie hier aus der Region wieder bestens informiert.

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1: Hier ist Tore am Mikrofon. Willkommen zu den Nachrichten. Geflüchtete erhalten in den ersten 3 Jahren nach ihrer Ankunft weniger Geld als andere Sozialhilfeempfänger. Das hat das Bundesverfassungsgericht nun grundsätzlich bestätigt. Die Bremer Migrationsrechtsanwältin Nina Markovic kritisiert die geringeren Leistungen als willkürlich für die Jahre 2018 und 2019 erklärte das Gericht die Sätze wegen veralteter Daten teils für zu niedrig, Nachzahlungen soll es aber nicht geben. Der Osnabrücker Pizzabäcker Claudio Iglesias von der familiengeführten Pizzeria My Way to Napoli in der Heinrichstraße hat bei der 13. Deutschen Meisterschaft der Pizzabäcker in Hamburg unter 65 Teilnehmern den 8. Platz erreicht. Zudem wurden er und seine Pizzeria von der Associazione Pizzaiuoli Napoletani ausgezeichnet und Iglesias in das deutsche APN Caputo Team berufen. Die neue gemeinsame Familienkombi-Jahreskarte vom Zoo Osnabrück und dem Allwetterzoo Münster ist kurz nach Verkaufsstart ausverkauft. Seit dem 11. Mai waren insgesamt 250 kleine und große Familienkarten erhältlich, die nach rund 10 Tagen vergriffen waren. Trotz der hohen Nachfrage wollen beide Zoos vorerst keine weiteren Karten anbieten und zunächst die Nutzung auswerten. Das waren die Nachrichten, jetzt das Wetter mit Hanna.
2: Danke, Tore. Das Wetter in Osnabrück. Jetzt ist es leicht bis stärker bewölkt, trocken und um die 20 Grad. Angenehm zum Draußensein. Ein laues Lüftchen kommt aus Südwest, mehr Deko als Wind. Heute später bleibt es meist wolkig, aber trocken, die Temperaturen rutschen gemächlich auf 18 bis 15 Grad. Morgen erst viele Wolken, dann immer öfter Sonne bei 24 Grad. Perfektes Grill nur anschauen Wetter. Wind weiter nur gemütlich. Übermorgen viel Sonne, ein paar freundliche Wolken, um die 26 Grad. Der Wind bleibt entspannt.
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3: Guten Abend, ihr Lieben, hier ist Heiko auf Hase Radio. Ihr hört Osna chillt, eure entspannte Abendrunde für Osnabrück und die ganze Region. Schön, dass ihr dabei seid, macht's euch gemütlich, vielleicht schon im Feierabendmodus, vielleicht noch im Auto unterwegs. Wir sorgen jetzt für den passenden Soundtrack, ein bisschen Soul für die Seele. Hier kommen für euch The Temptations mit I'm Losing You, I Know. Viel Spaß beim Lauschen.

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1: Hier sind die Lokalnachrichten mit Hans. Bürgermeisterin Jutta Dettmann hat gemeinsam mit Vertretern der Stadtverwaltung das Quartier Melle der Heilpädagogischen Hilfe Osnabrück besucht. Im Mittelpunkt standen der Ausbau inklusiver Arbeitsplätze, neue Kooperationen mit regionalen Unternehmen sowie mehr Vernetzung und Sichtbarkeit der Einrichtung in der Stadt. Bestehende Partnerschaften mit Firmen werden als Gewinn für Unternehmen und Menschen mit Unterstützungsbedarf bewertet. Dettmann lobte das Engagement der HHO und den Beitrag zur gesellschaftlichen Teilhabe. In Osnabrück ist am Montag, dem 18. Mai, ein 11-jähriger Junge auf der Oststraße mit dem Fahrrad verunglückt. Beim Linksabbiegen erfasste ihn ein Auto von hinten, der Junge stürzte und wurde verletzt. Der Fahrer fuhr weiter und streifte den am Boden liegenden Jungen am Kopf. Die Polizei ermittelt wegen Unfallflucht und bittet Zeugen, die Hinweise zum Auto oder Fahrer geben können, sich beim zentralen Verkehrsdienst in Osnabrück zu melden. In der familiengeführten Pizzeria My Way to Napoli in der Heinrichstraße setzt Claudio Iglesias auf traditionelle neapolitanische Pizza. Bei der 13. Deutschen Meisterschaft der Pizzabäcker in Hamburg erreichte er unter 65 Teilnehmenden den 8. Platz. Seine Pizzeria erhielt zudem die Auszeichnung der Assoziation Pizzaiuoli Napoletani, die nur wenige Betriebe in Deutschland tragen. Iglesias wurde in das deutsche APN Caputo-Team aufgenommen und sieht darin eine Bestätigung seiner handwerklichen Arbeit und Leidenschaft. Das waren die aktuellen Meldungen aus ihrer Lokalredaktion.

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1: Am 21.05.1967, heute vor 59 Jahren, unterschrieb Jimi Hendrix einen Deal mit Reprise Records, dem US-Arm, der inzwischen unter dem Warner-Dach operierte. Das war kein klassisches Entdecken mehr. Hendrix war längst in London, hatten Chess Chandler und Track Records seine Platte veröffentlicht. Reprise kaufte nicht den Mythos neu, sie kaufte die Lizenz, damit Amerika endlich verstehen konnte, was gerade in Großbritannien los war. Chess Chandler und Co-Manager Mike Jeffrey schoben die Verhandlungen, Track behielt die Master, Reprise brachte die amerikanische Maschinerie, Vertrieb, Presse, Toursupport. Andererseits steht Frank Sinatras Reprise hier nicht als Showrunner im Raum, sondern als Plattform, mit Leuten wie Mo Austin und Joe Smith, die Risiken für künstlerische Wucht nicht scheuten. Wichtigster Knackpunkt: Hey Joe war in den USA zuerst ein Flop. Reprise musste Hendrix neu aufbauen, nicht als Single-Phänomen, sondern als Albumkünstler. Das Ergebnis war massiv. Are You Experienced landete in den USA, 23. August 1967, auf den Charts, wechselte Tracks und Cover, wurde zu einer Langspielexplosion. Axis, Bold as Love, folgte im Januar 1968, Electric Ladyland im Herbst. Und gerade bei Electric Ladyland entbrannte ein Kampf um Klangqualität. Hendrix war unzufrieden mit dem Mastering und verlangte zunehmend Kontrolle über seinen Sound. Diese Reprise-Phase formte den modernen Rock. Albumorientierung, Studioexperiment und die Idee, dass ein Gitarrist ein neues Vokabular für die Gitarre schreiben konnte. Die Unterschrift am 21. Mai war also mehr als Papier. Sie öffnete Amerika, finanzierte Touren und Festivals und verankerte ein dreiteiliges Fundament, das bis heute nachhallt. Und jetzt, passend zum amerikanischen Kapitel in Hendrix' Geschichte, Star Spangled Banner.

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1: Hier ist Tore am Mikrofon. Willkommen zu den Nachrichten. Ankara, der türkische Journalist Alikan Uluda, Korrespondent der Deutschen Welle, kommt nach 3 Monaten Untersuchungshaft frei. Ein Strafgericht entschied am 1. Prozesstag, dass er das Gefängnis Silivri voraussichtlich noch heute verlassen darf. Der Prozess soll am 18. September fortgesetzt werden. Uluda ist unter anderem wegen Präsidentenbeleidigung und Verbreitung irreführender Informationen angeklagt und weist alle Vorwürfe zurück. Die Intendantin der Deutschen Welle fordert, das Verfahren einzustellen. Der Osnabrücker Pizzabäcker Claudio Iglesias von der familiengeführten Pizzeria My Way to Napoli in der Heinrichstraße hat bei der 13. Deutschen Meisterschaft der Pizzabäcker in Hamburg unter 65 Teilnehmern den 8. Platz erreicht. Zudem wurden er und seine Pizzeria von der Associazione Pizzaiuoli Napoletani ausgezeichnet und Iglesias in das deutsche APN Caputo Team berufen. Die neue gemeinsame Familienkombi-Jahreskarte vom Zoo Osnabrück und dem Allwetterzoo Münster ist kurz nach Verkaufsstart ausverkauft. Seit dem 11. Mai waren insgesamt 250 kleine und große Familienkarten erhältlich, die nach rund 10 Tagen vergriffen waren. Trotz der hohen Nachfrage wollen beide Zoos vorerst keine weiteren Karten anbieten und zunächst die Nutzung auswerten. Das waren die aktuellen Nachrichten. Hanna, wie sieht's beim Wetter aus?
2: Danke, Tore. Das Wetter in Osnabrück. Jetzt ist es leicht bis stärker bewölkt, trocken und um die 20 Grad. Angenehm zum Draußensein. Ein laues Lüftchen kommt aus Südwest, mehr Deko als Wind. Heute später bleibt es meist wolkig, aber trocken, die Temperaturen rutschen gemächlich auf 18 bis 15 Grad. Morgen erst viele Wolken, dann immer öfter Sonne bei 24 Grad. Perfektes Grill nur anschauen Wetter. Wind weiter nur gemütlich. Übermorgen viel Sonne, ein paar freundliche Wolken, um die 26 Grad. Der Wind bleibt entspannt.
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3: Guten Abend, ihr Lieben, hier ist Heiko auf Hase Radio. Willkommen bei Osna Chillt, eurer entspannten Abendsendung für Osnabrück und die ganze Region. Schön, dass du dir Zeit nimmst, um ein bisschen runterzukommen, vielleicht nach der Arbeit, von der Uni oder einfach so auf der Couch. Mach's dir gemütlich, leg die Füße hoch, wir kümmern uns um den Soundtrack zu deinem Abend. Und jetzt wird's richtig schön, hier kommt für dich Glück auf von Joris.
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1: Willkommen zu den Nachrichten, ich bin Tore. Bundeskanzler Friedrich Merz schlägt für die Ukraine einen gestuften EU-Beitritt vor. Eine sofortige Vollmitgliedschaft sei derzeit nicht machbar. Stattdessen bringt Merz eine Art Mitgliedschaft auf Probe ins Spiel. Dabei könnte die Ukraine bereits in einigen EU-Institutionen mitarbeiten, vorerst jedoch ohne Stimmrecht. Das Ziel ist es, den Beitrittsprozess zu beschleunigen. Die Ukraine hatte ihren Antrag im Jahr 2022 gestellt. Experten sehen in dem Vorstoß eine Chance für mehr Flexibilität, auch wenn Nachbarländer wie Polen und Ungarn noch Bedenken anmelden. Der Osnabrücker Pizzabäcker Claudio Iglesias von der familiengeführten Pizzeria My Way to Napoli in der Heinrichstraße hat bei der 13. Deutschen Meisterschaft der Pizzabäcker in Hamburg unter 65 Teilnehmern den 8. Platz erreicht.

0: Zudem wurden er und seine Pizzeria von der Associazione Pizzaiuoli Napoletani ausgezeichnet und Iglesias in das deutsche APN Caputo Team berufen. Die neue gemeinsame Familienkombi-Jahreskarte vom Zoo Osnabrück und dem Allwetterzoo Münster ist kurz nach Verkaufsstart ausverkauft. Seit dem 11. Mai waren insgesamt 250 kleine und große Familienkarten erhältlich, die nach rund 10 Tagen vergriffen waren. Trotz der hohen Nachfrage wollen beide Zoos vorerst keine weiteren Karten anbieten und zunächst die Nutzung auswerten. Soweit die Meldungen. Hanna, wie sieht's mit dem Wetter aus?
1: Danke, Tore. Das Wetter in Osnabrück. Jetzt ist es leicht bis stärker bewölkt, trocken und um die 20 Grad. Angenehm zum Draußensein. Ein laues Lüftchen kommt aus Südwest, mehr Deko als Wind. Heute später bleibt es meist wolkig, aber trocken, die Temperaturen rutschen gemächlich auf 18 bis 15 Grad. Morgen erst viele Wolken, dann immer öfter Sonne bei 24 Grad. Perfektes Grill nur anschauen Wetter. Wind weiter nur gemütlich. Übermorgen viel Sonne, ein paar freundliche Wolken, um die 26 Grad. Der Wind bleibt entspannt.
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3: Guten Abend, ihr Lieben, hier ist Heiko auf Hase Radio. Willkommen bei Osna Chillt, eurer entspannten Abendrunde für Osnabrück und das ganze Umland. Schön, dass du dabei bist. Mach's dir bequem, vielleicht mit einem Tee, vielleicht auf dem Sofa nach einem langen Tag. Wir kümmern uns jetzt um deinen Soundtrack zum Runterkommen. Und genau da passt der nächste Track perfekt rein. Hier kommt Wakuka von Avion ex Sophia and Sau. Viel Spaß beim Abtauchen.

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1: Hier ist Tore, willkommen zu den Nachrichten. Bundeskanzler Friedrich Merz schlägt für die Ukraine einen gestuften EU-Beitritt vor. Eine sofortige Vollmitgliedschaft sei derzeit nicht machbar. Stattdessen bringt Merz eine Art Mitgliedschaft auf Probe ins Spiel. Dabei könnte die Ukraine bereits in einigen EU-Institutionen mitarbeiten, vorerst jedoch ohne Stimmrecht. Das Ziel ist es, den Beitrittsprozess zu beschleunigen. Die Ukraine hatte ihren Antrag im Jahr 2022 gestellt. Experten sehen in dem Vorstoß eine Chance für mehr Flexibilität, auch wenn Nachbarländer wie Polen und Ungarn noch Bedenken anmelden. Der Osnabrücker Pizzabäcker Claudio Iglesias von der familiengeführten Pizzeria My Way to Napoli in der Heinrichstraße hat bei der 13. Deutschen Meisterschaft der Pizzabäcker in Hamburg unter 65 Teilnehmern den 8. Platz erreicht. Zudem wurden er und seine Pizzeria von der Associazione Pizzaiuoli Napoletani ausgezeichnet und Iglesias in das deutsche APN Caputo Team berufen. Die neue gemeinsame Familienkombi-Jahreskarte vom Zoo Osnabrück und dem Allwetterzoo Münster ist kurz nach Verkaufsstart ausverkauft. Seit dem 11. Mai waren insgesamt 250 kleine und große Familienkarten erhältlich, die nach rund 10 Tagen vergriffen waren. Trotz der hohen Nachfrage wollen beide Zoos vorerst keine weiteren Karten anbieten und zunächst die Nutzung auswerten. Das waren die aktuellen Nachrichten. Hanna, wie sieht's beim Wetter aus?
2: Ja, Tore, lass uns das Wetter in Osnabrück anschauen. Jetzt ist es leicht bis stärker bewölkt, trocken und um die 20 Grad. Angenehm zum Draußensein. Ein laues Lüftchen kommt aus Südwest, mehr Deko als Wind. Heute später bleibt es meist wolkig, aber trocken, die Temperaturen rutschen gemächlich auf 18 bis 15 Grad. Morgen erst viele Wolken, dann immer öfter Sonne bei 24 Grad. Perfektes Grill nur anschauen Wetter. Wind weiter nur gemütlich. Übermorgen viel Sonne, ein paar freundliche Wolken, um die 26 Grad. Der Wind bleibt entspannt.
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3: Guten Abend, hier ist Heiko auf Hase Radio. Willkommen zu Castell Bingo, deiner Late-Night-Show aus Osnabrück bis Mitternacht. Schön, dass du dabei bist, mach's dir gemütlich, lass den Tag hinter dir. Ich versorg dich mit frischer Musik und ein paar Geschichten aus der Welt. Und jetzt für dich Echoes von Tom Walker. 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
1: Ich bin Tore, hier sind die Nachrichten. Bundeskanzler Friedrich Merz schlägt für die Ukraine einen gestuften EU-Beitritt vor. Eine sofortige Vollmitgliedschaft sei derzeit nicht machbar. Stattdessen bringt Merz eine Art Mitgliedschaft auf Probe ins Spiel. Dabei könnte die Ukraine bereits in einigen EU-Institutionen mitarbeiten, vorerst jedoch ohne Stimmrecht. Das Ziel ist es, den Beitrittsprozess zu beschleunigen. Die Ukraine hatte ihren Antrag im Jahr 2022 gestellt. Experten sehen in dem Vorstoß eine Chance für mehr Flexibilität. Auch wenn Nachbarländer wie Polen und Ungarn noch Bedenken anmelden. Der Osnabrücker Pizzabäcker Claudio Iglesias von der familiengeführten Pizzeria My Way to Napoli in der Heinrichstraße hat bei der 13. Deutschen Meisterschaft der Pizzabäcker in Hamburg unter 65 Teilnehmern den 8. Platz erreicht. Zudem wurden er und seine Pizzeria von der Associazione Pizzaiuoli Napoletani ausgezeichnet und Iglesias in das deutsche APN Caputo Team berufen. Die neue gemeinsame Familienkombi-Jahreskarte vom Zoo Osnabrück und dem Allwetterzoo Münster ist kurz nach Verkaufsstart ausverkauft. Seit dem 11. Mai waren insgesamt 250 kleine und große Familienkarten erhältlich, die nach rund 10 Tagen vergriffen waren. Trotz der hohen Nachfrage wollen beide Zoos vorerst keine weiteren Karten anbieten und zunächst die Nutzung auswerten. Das waren die aktuellen Nachrichten. Hanna, wie sieht's beim Wetter aus?
2: Ja, Tore, lass uns das Wetter in Osnabrück anschauen. Jetzt ist es leicht bis stärker bewölkt, trocken und um die 20 Grad. Angenehm zum Draußensein. Ein laues Lüftchen kommt aus Südwest, mehr Deko als Wind. Heute später bleibt es meist wolkig, aber trocken, die Temperaturen rutschen gemächlich auf 18 bis 15 Grad. Morgen erst viele Wolken, dann immer öfter Sonne bei 24 Grad. Perfektes Grill, nur anschauen, Wetter. Wind weiter, nur gemütlich. Übermorgen viel Sonne, ein paar freundliche Wolken, um die 26 Grad. Der Wind bleibt entspannt.
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3: Guten Abend, hier ist Heiko auf Hase Radio. Du hörst Castell Bingo, live für Osnabrück und das Umland, kurz nach 10. Wir bleiben zusammen bis Mitternacht. Schön, dass du dabei bist. Mach's dir gemütlich, lass den Tag entspannt ausklingen. Gleich gibt's ein paar Meldungen aus der Welt, aber jetzt erstmal Musik. Hier ist Barbara Streisand mit Woman in Love.

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1: Am 21.05.1967, heute vor 59 Jahren, unterschrieb Jimi Hendrix einen Deal mit Reprise Records, dem US-Arm, der inzwischen unter dem Warner-Dach operierte. Das war kein klassisches Entdecken mehr. Hendrix war längst in London, hatten Chess Chandler und Track Records seine Platte veröffentlicht. Reprise kaufte nicht den Mythos neu, sie kaufte die Lizenz, damit Amerika endlich verstehen konnte, was gerade in Großbritannien los war. Chess Chandler und Co-Manager Mike Jeffrey schoben die Verhandlungen, Track behielt die Master, Reprise brachte die amerikanische Maschinerie, Vertrieb, Presse, Toursupport. Andererseits steht Frank Sinatras Reprise hier nicht als Showrunner im Raum, sondern als Plattform, mit Leuten wie Mo Austin und Joe Smith, die Risiken für künstlerische Wucht nicht scheuten. Wichtigster Knackpunkt: Hey Joe war in den USA zuerst ein Flop. Reprise musste Hendrix neu aufbauen, nicht als Single-Phänomen, sondern als Albumkünstler. Das Ergebnis war massiv. Are You Experienced landete in den USA, 23. August 1967, auf den Charts, wechselte Tracks und Cover, wurde zu einer Langspielexplosion. Axis, Bold as Love, folgte im Januar 1968, Electric Ladyland im Herbst. Und gerade bei Electric Ladyland entbrannte ein Kampf um Klangqualität. Hendrix war unzufrieden mit dem Mastering und verlangte zunehmend Kontrolle über seinen Sound. Diese Reprise-Phase formte den modernen Rock. Albumorientierung, Studioexperiment und die Idee, dass ein Gitarrist ein neues Vokabular für die Gitarre schreiben konnte. Die Unterschrift am 21. Mai war also mehr als Papier. Sie öffnete Amerika, finanzierte Touren und Festivals und verankerte ein dreiteiliges Fundament, das bis heute nachhallt. Und jetzt, passend zum amerikanischen Kapitel in Hendrix' Geschichte, Star Spangled Banner.

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1: Hier ist Tore, willkommen zu den Nachrichten. Bundeskanzler Friedrich Merz schlägt für die Ukraine einen gestuften EU-Beitritt vor. Eine sofortige Vollmitgliedschaft sei derzeit nicht machbar. Stattdessen bringt Merz eine Art Mitgliedschaft auf Probe ins Spiel. Dabei könnte die Ukraine bereits in einigen EU-Institutionen mitarbeiten, vorerst jedoch ohne Stimmrecht. Das Ziel ist es, den Beitrittsprozess zu beschleunigen. Die Ukraine hatte ihren Antrag im Jahr 2022 gestellt. Experten sehen in dem Vorstoß eine Chance für mehr Flexibilität. Auch wenn Nachbarländer wie Polen und Ungarn noch Bedenken anmelden. Der Osnabrücker Pizzabäcker Claudio Iglesias von der familiengeführten Pizzeria My Way to Napoli in der Heinrichstraße hat bei der 13. Deutschen Meisterschaft der Pizzabäcker in Hamburg unter 65 Teilnehmern den 8. Platz erreicht. Zudem wurden er und seine Pizzeria von der Associazione Pizzaiuoli Napoletani ausgezeichnet und Iglesias in das deutsche APN Caputo Team berufen. Die neue gemeinsame Familienkombi-Jahreskarte vom Zoo Osnabrück und dem Allwetter Zoo Münster ist

0: kurz nach Verkaufsstart ausverkauft. Seit dem 11. Mai waren insgesamt 250 kleine und große Familienkarten erhältlich, die nach rund 10 Tagen vergriffen waren. Trotz der hohen Nachfrage wollen beide Zoos vorerst keine weiteren Karten anbieten und zunächst die Nutzung auswerten. Soweit die Meldungen. Hanna, wie sieht's mit dem Wetter aus?
1: Am Sonntag überwiegend wolkig

0: im Westen, in der Nacht gebietsweise Regen, lokal Nebel, Tiefstwerte 3 bis 8 Grad, im Schwarzwald und Allgäu um 1 Grad, Montag neblig trüb mit Nieselregen 5 bis 13 Grad, Dienstag öfter Regen 6 bis 15 Grad.
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2: Guten Abend Nachtmenschen auf Hase Radio. Schön, dass du mit uns in die neue Nacht startest. Ganz entspannt mit viel Musik und frischen Meldungen aus aller Welt. Mach's dir gemütlich, lass den Tag los, ich begleite dich durch die kommenden Stunden. Und jetzt wird's atmosphärisch. Hier ist für dich Benjamin Clementine mit London.

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1: Hier ist Tore, willkommen zu den Nachrichten. Berlin, der Bundestag hat den Weg für drei große Bahnprojekte freigemacht. In Schleswig-Holstein soll die Strecke nach Sylt mit zusätzlichen Gleisen ausgebaut werden. In Bayern ist eine neue Hochgeschwindigkeitsverbindung zwischen Augsburg und Ulm geplant. Auf der ICE bis zu 300 Stundenkilometer fahren und die Fahrzeit auf etwa 26 Minuten sinken soll. Zwischen Dresden und der Grenze zu Tschechien ist eine Neubaustrecke mit einem rund 30 Kilometer langen Tunnel vorgesehen. Der Osnabrücker Pizzabäcker Claudio Iglesias von der familiengeführten Pizzeria My Way to Napoli in der Heinrichstraße hat bei der 13. Deutschen Meisterschaft der Pizzabäcker in Hamburg unter 65 Teilnehmern den 8. Platz erreicht. Zudem wurden er und seine Pizzeria von der Associazione Pizzaiuoli Napoletani ausgezeichnet und Iglesias in das deutsche APN Caputo Team berufen. Die neue gemeinsame Familienkombi-Jahreskarte vom Zoo Osnabrück und dem Allwetterzoo Münster ist kurz nach Verkaufsstart ausverkauft. Seit dem 11. Mai waren insgesamt 250 kleine und große Familienkarten erhältlich, die nach rund 10 Tagen vergriffen waren. Trotz der hohen Nachfrage wollen beide Zoos vorerst keine weiteren Karten anbieten und zunächst die Nutzung auswerten. Und damit zu dir, Hanna, mit dem Wetter.
2: Ja, Tore, lass uns das Wetter in Osnabrück anschauen. Aktuell ist es teils aufgelockert, bewölkt und angenehm frisch bei rund 13 Grad. Der Wind weht nur ganz locker. Heute Vormittag viele Wolken, später immer mehr Sonne mit ein paar harmlosen Schönwetterwolken. Maximal etwa 24 Grad, abends etwas über 20 Grad, dazu ein sanfter bis leicht spürbarer Wind. Morgen meist sonnig mit kurzen Wolkenbesuchen.

0: Wochen, morgens 14 bis 18 Grad, nachmittags um 26 Grad, kaum Wind. Übermorgen ähnlich freundlich, morgens mittlere 10er, nachmittags 24 bis 25 Grad, spürbarer, aber netter Wind.
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2: Moin zusammen, hier

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1: Hier sind die neuesten Meldungen. Ich bin Tore. Berlin. Der Bundestag hat den Weg für 3 große Bahnprojekte freigemacht. In Schleswig-Holstein soll die Strecke nach Sylt mit zusätzlichen Gleisen ausgebaut werden. In Bayern ist eine neue Hochgeschwindigkeitsverbindung zwischen Augsburg und Ulm geplant, auf der ICE bis zu 300 Stundenkilometer fahren und die Fahrzeit auf etwa 26 Minuten sinken soll. Zwischen Dresden und der Grenze zu Tschechien ist eine Neubaustrecke mit einem rund 30 Kilometer langen Tunnel vorgesehen. Der Osnabrücker Pizzabäcker Claudio Iglesias von der familiengeführten Pizzeria My Way to Napoli in der Heinrichstraße hat bei der 13. Deutschen Meisterschaft der Pizzabäcker in Hamburg unter 65 Teilnehmern den 8. Platz erreicht. Zudem wurden er und seine Pizzeria von der Associazione Pizzaiuoli Napoletani ausgezeichnet und Iglesias in das deutsche APN Caputo Team berufen. Die neue gemeinsame Familienkombi-Jahreskarte vom Zoo Osnabrück und dem Allwetterzoo Münster ist kurz nach Verkaufsstart ausverkauft. Seit dem 11. Mai waren insgesamt 250 kleine und große Familienkarten erhältlich, die nach rund 10 Tagen vergriffen waren. Trotz der hohen Nachfrage wollen beide Zoos vorerst keine weiteren Karten anbieten und zunächst die Nutzung auswerten. Und damit zu dir, Hanna, mit dem Wetter.
2: Ja, Tore, lass uns das Wetter in Osnabrück anschauen. Aktuell ist es teils aufgelockert, bewölkt und angenehm frisch bei rund 13 Grad. Der Wind weht nur ganz locker. Heute Vormittag viele Wolken, später immer mehr Sonne mit ein paar harmlosen Schönwetterwolken. Maximal etwa 24 Grad, abends etwas über 20 Grad, dazu ein sanfter bis leicht spürbarer Wind. Morgen meist sonnig mit kurzen Wolkenbesuchen, morgens 14 bis 18 Grad, nachmittags um 26 Grad, kaum Wind. Übermorgen ähnlich freundlich, morgens mittlere 10er, nachmittags 24 bis 25 Grad. Spürbarer, aber netter Wind.
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3: Guten Abend, du Nachteule. Hier ist Heiko bei Schlaflos in Osnabrück auf Hase Radio. Schön, dass du wach bist. Ob beim Lernen, Arbeiten oder einfach beim Träumen. Wir begleiten dich durch die Nacht mit entspannten Klängen und frischen Infos aus unserer Region. Und jetzt wird's richtig soulful. Hier ist Anita Baker mit Caught Up in